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2: Helmut Exner, Walpurgismord. Ein leicht schräger Krimi aus dem idyllischen Harz. Laut Rigo Fromm. Ich habe meinen ersten Krimi gelesen. Das ist ja sonst nicht meine Zielliteratur. Aber ich wurde zu einer tollen Lesung nach Bad Lauterberg eingeladen und dort wurde dieser Krimi vorgestellt und ich fand den gut. Aber wahrscheinlich, weil er ein bisschen wie ein Tatort Münster daherkommt. Zwar gibt es eine tolle Story mit vielen überraschenden Drehungen und Wendungen und einem dramatischen Finale, aber die Geschichte wird immer mit einem Augenzwinkern erzählt, was richtig kurzweilig ist und sich prima lesen lässt. Damit komme ich zum Negativen des Buches. Es hätten gern ein paar Seiten mehr sein können, Herr Exner. 215 Seiten sind ein bisschen wenig für so viel Lesespaß. Aber dafür gibt es laufend neue Krimis dieser Art von ihm. Seine Krimis spielen im Harz, weil der Autor auch aus dem Harz stammt. Eine Figur kommt in ziemlich vielen Krimis von Helmut Exner vor. Und das ist Oberstudienrätin Frau Nelly Höschen mit kurzem Ö und Sch, nicht Höschen. Darauf legt sie Wert. Fräulein Höschen treibt alle in den Wahnsinn mit ihrem Anspruchsdenken und ihren Prinzipien. Diese 80-jährige, aber rüstige Dame wird in einem Mordgeschehen verwickelt. Eines Morgens findet sie auf der Bank in ihrem Garten eine tote Frau, die sie auch noch kennt. Schnell nimmt Kommissar Schneider mit seiner Assistentin Gisela Berger die Ermittlungen auf. Zuerst gerät der Ehemann der Toten, Staatsanwalt Gutbrott, unter Verdacht. Der hat aber ein wasserdichtes Alibi. Durch dessen Aussage kommt aber ein längst vergangenes Ereignis wieder in den Blickpunkt. Am Walpurgis 1990 verschwanden die Eltern von Amdeus Besserdich, den Großneffen von Lilly Höschen, im Hochmoor des Harzes. Daraus entwickelt sich eine extrem spannende Story mit vielen Ebenen, die uns bis nach Kanada und ins Bayern der frühen 60er Jahre führen. Denn dort hat die ganze Geschichte ihren Ursprung. Enden tut das Ganze in einem packenden und nicht vorhersehbaren Finale. Und es ist nicht der Kommissar, der das Rätsel löst. Die Beschreibungen der Geschehnisse in den Wäldern des Harzes

0: überhaupt nicht aufdrängen. Was der Autor richtig gut macht, ist das Zusammenspiel und das Darstellen und Beschreiben seiner Charaktere im Buch. Die schrullige Lilly Höschen, der ruhige, ausgeglichene Kommissar Schneider, der karrieregeile Staatsanwalt Huber, aber die interessanteste Person ist die Assistentin des Kommissars, Gisela Berger. Die übernimmt den Part von Karl Friedrich Börne aus dem Münsterner Tatort, ist aber eher von der Marke Schimanski. Walpurgismord ist als Taschenbuch die richtige Strandliteratur für den Sommer. Exner hat die Geschichte wie ein Tagebuch aufgebaut, was den Vorteil hat, dass man Zeitsprünge und Ortswechsel besser nachvollziehen kann. Wer allerdings nicht gerne liest, sondern lieber hört, auch dem kann geholfen werden, denn Walpurgismord ist im EPV-Verlag auch als E-Book erschienen. Zu empfehlen ist dieser tolle Krimi aus unserer Heimat für alle ab 16 Jahren. Es sind doch einige gewagte Aussagen und Aspekte in dem Buch, die nicht für jüngere Hörerohren geeignet sind. Und dies war der Buchtipp von Rigo Fromm, vorgelesen von Lara.
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1: Guten Morgen, liebe Hörer. Es begrüßt Sie Lara mit den aktuellen Aussichten. Heute ist es wolkig bis stark bewölkt. Gebietsweise entwickelt sich Schauer und Gewitter, lokal kräftiger ausfallend. Die Höchstwerte erreichen 16 bis 21 Grad. Der Wind wird schwach bis mäßig um Nord. In der Nacht zu Mittwoch wird es stark bewölkt, zeit- und gebietsweise regnerisch, teils schauerartig verstärkt. Örtlich kann es auch zu eingelagerten Gewittern kommen. Es kühlt sich auf 10 bis 6 Grad ab. Der Wind wird schwach bis mäßig aus Nordost.
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1: Erleben Sie eine interessante Führung durch den Dom zum Heiligen Kreuz in Nordhausen und entdecken Sie seine Geschichte, Architektur und besonderen Details. Die Domführung findet heute um 14 Uhr statt. Treffpunkt ist der Kreuzgang des Doms. Auf die Teilnahme wird sich gefreut. Um 14.30 Uhr lädt das Flohburgmuseum zu einer weiteren Veranstaltung der Reihe Histörchen, Kaffee und Kuchen ein. Referent Thomas Kopf hält einen Kurzvortrag über den Roland und beleuchtet dabei sowohl die Nordhäuser Figur als auch die historische Entwicklung der Roland-Darstellungen von der Zeit Karl des Großen bis ins Heilige Römische Reich. Die Veranstaltung kombiniert historische Einblicke mit gemütlichem Beisammensein bei Kaffee und Kuchen. Der Eintritt kostet 9,50 Euro. Eine Voranmeldung ist erforderlich per Mail an flohburg@nordhausen.de. Also nicht verpassen um 14.30 Uhr im Flohburgmuseum Nordhausen. Und einen kleinen Hinweis von uns noch, wenn Sie den neuen Kinofilm Der Teufel trägt Prada 2 schauen wollen. Denn heute ist mal wieder Kinotag im Filmpalast Nordhausen. 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Und damit wünscht Ihnen Radio Enno einen entspannten Dienstag.
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3: Guten Morgen, liebe Hörer. Es begrüßt Sie Lara mit den aktuellen Aussichten. Heute ist es wolkig bis stark bewölkt. Gebietsweise entwickelt sich Schauer und Gewitter, lokal kräftiger ausfallend. Die Höchstwerte erreichen 16 bis 21 Grad. Der Wind wird schwach bis mäßig um Nord. In der Nacht zu Mittwoch wird es stark bewölkt, zeit- und gebietsweise regnerisch, teils schauerartig verstärkt. Örtlich kann es auch zu eingelagerten Gewittern kommen. Es kühlt sich auf 10 bis 6 Grad ab. Der Wind wird schwach bis mäßig aus Nordost.
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3: Erleben Sie eine interessante Führung durch den Dom zum Heiligen Kreuz in Nordhausen und entdecken Sie seine Geschichte, Architektur und besonderen Details. Die Domführung findet heute um 14 Uhr statt. Treffpunkt ist der Kreuzgang des Doms. Auf die Teilnahme wird sich gefreut. Um 14.30 Uhr lädt das Flohburg-Museum zu einer weiteren Veranstaltung der Reihe Histörchen, Kaffee und Kuchen ein. Referent Thomas Kopf hält einen Kurzvortrag über den Roland und beleuchtet dabei sowohl die Nordhäuser Figur als auch die historische Entwicklung der Roland-Darstellungen von der Zeit Karl des Großen bis ins Heilige Römische Reich. Die Veranstaltung kombiniert historische Einblicke mit gemütlichem Beisammensein bei Kaffee und Kuchen. Der Eintritt kostet 9,50 Euro. Eine Voranmeldung ist erforderlich per Mail an flohburg@nordhausen.de. Also nicht verpassen um 14.30 Uhr im Flohburg-Museum Nordhausen. Und einen kleinen Hinweis von uns noch, wenn Sie den neuen Kinofilm Der Teufel trägt Prada 2 schauen wollen. 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Und damit wünscht Ihnen Radio Enno einen entspannten Dienstag.
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1: Liebe Radio NO-Hörer, hier ist Grit von den Silberstimmen. Bei mir geht's heute ums Thema Wohngeld. Ich bin nicht allein im Studio. Ich habe mir Unterstützung wiedergeholt. Könnten Sie sich bitte mal vorstellen?
2: Hallo, mein Name ist Robert Kirchner. Ich arbeite im Landratsamt Nordhausen und bin dort der Fachgebietsleiter für das Wohngeld und die Wohnungsbauförderung.
1: Dankeschön. Wie immer war ich unterwegs in der Stadt in Nordhausen und habe einige Stimmen eingefangen zu diesem Thema. Ich rezitiere: Das ist mir doch zu viel Zettelkram, da verzichte ich doch lieber drauf. Warum sollen wir denn Wohngeld beantragen? Wir müssen es ja doch sowieso wieder zurückzahlen. Oder da müssen wir uns ja nackig machen in Bezug auf das Vermögen, was dann eben eingetragen werden sollte. Herr Kirchner, können Sie diese Äußerungen verstehen?
2: Ja, tatsächlich kann ich einige Äußerungen verstehen. Auf der anderen Seite muss man natürlich sagen, Wohngeld ist ja eine Sozialleistung und wenn ich eine Leistung beantrage, muss ich natürlich immer auch Unterlagen bereithalten, einreichen und auch natürlich die ein oder andere Sache, die für mich prekär ist, dann vielleicht auch offenlegen. Ja, das ist so, aber das gehört halt nun mal zu einer Sozialleistung dazu.
1: Wir steigen mal gleich ein. Herr Kirchner, was verstehen wir eigentlich unter Wohngeld?
2: Das Wohngeld ist eine staatliche Zuschussleistung. Sie ist jetzt nicht vergleichbar mit der Grundsicherung, die das ehemalige Bürgergeld für sich bereithält oder die Sozialhilfe, sondern die ist rein als Zuschuss zu betrachten und soll sozusagen die Bürgerinnen und Bürger mit einem geringeren Einkommen bei den Wohnkosten entlasten.
1: Wenn jetzt jemand sagt, Mensch, ich könnte auch mal Wohngeld beantragen, wo bekommt er denn den Antrag her, Herr Kirchner?
2: Also den Antrag auf Wohngeld, den kann er sich bei uns im Landratsamt Nordhausen abholen. Da kann er sich einfach im Bürgerservicezentrum melden und gibt dort sein Anliegen preis. Dann braucht er auch keinen zusätzlichen Termin, sondern die Anträge werden unten am Infoschalter sozusagen in Empfang genommen. Der Bürger kann natürlich auch online auf unserer Homepage die Anträge sich herunterladen. Dort sind auch gleich beschreibbare Dateien vorhanden. Und dann kann er sie, sage ich jetzt mal, per E-Mail an uns übersenden oder natürlich auch postalisch oder persönlich abgeben. Andernfalls ist noch die Möglichkeit, wenn eine Person jetzt eingeschränkt ist und hat vielleicht auch keinen Betreuer oder eine dritte Person, die eben unterstützen kann, dann können wir ihm den Antrag natürlich auch zusenden postalisch. Ne? Aber das wird dann im Einzelfall nochmal geprüft.
1: Was für Unterlagen benötigt man denn eigentlich, wenn man sagt, ich entscheide mich jetzt, Wohngeld zu beantragen und da habe ich so ein bisschen was recherchiert, unter anderem auch, was der Verdienst ist und das Scheidungsurteil. Herr Kirchner, können Sie uns mal sagen, was ist denn das für ein Einfluss hat, dieses Urteil?
2: Ja, also von den Unterlagen, die sind natürlich vielseitig. Wir haben alles Einzelfallregelung. Das heißt, bei jedem einzelnen Antrag sind natürlich auch unterschiedliche Unterlagen einzureichen. Das heißt, es hängt davon ab, ob ich eine alleinerziehende Person bin, ob ich ein Student bin, ob ich ein Auszubildender bin, ob ich vielleicht ein Rentner bin oder ein Normaler, der jetzt regulär arbeiten geht oder der arbeitslos ist. Das heißt, jeder muss zumindest die Situation seiner Wohnung uns preisgeben. Das heißt, Mietvertrag, einen aktuellen Kontoauszug, dass man sehen, dass die Miete gezahlt wird, den Nachweis, dass er dort natürlich auch wohnt. Das heißt, das

0: Was wir natürlich prüfen müssen, wenn jemand geschieden worden ist, kann es natürlich sein, dass auch Versorgungsansprüche bestehen. Das heißt, wenn das Gericht festgelegt hat, dass bei den geschiedenen Personen ein Rechtsanspruch besteht, das heißt, jemand ist dem anderen unterhaltsverpflichtet, müssen wir das natürlich wissen und deswegen brauchen wir dieses Scheidungsurteil, weil dort steht es natürlich drin.
1: Bei der Berechnung des Wohngeldes, sind da die Heizkosten und Strom mit dabei, Herr Kirchner?
0: Also grundsätzlich gibt es natürlich Mietverträge etc., wo diese Heizkosten mit aufgeführt sind. Gesetzlich gesehen müssen wir diese Kosten aber herausrechnen. Das heißt, der Gesetzgeber hat festgelegt, dass normale kalte Betriebskosten natürlich Teil der Wohngeldberechnung sind, aber alles, was darüber hinausgeht, wie Strom, Heizkosten, Wärmekosten, Garagen, was nicht rein direkt zur Wohnung gehört und was auch jeder für sich verbraucht, der eine mehr, der andere weniger. Deswegen hat der Gesetzgeber gesagt, dass diese Kosten außen vor zu lassen sind und nicht berücksichtigt werden dürfen.
1: Ich habe ja fleißig interviewt in der Stadt in Nordhausen und eine ältere Dame sagte mir, da muss ich ja warten bis Blumenpfingsten, bis mein Antrag bearbeitet wird. Was sagen Sie denn dazu, Herr Kirchner?
0: Erst einmal ist mir jetzt dieser Begriff Blumenpfingsten jetzt nicht so geläufig, aber ich denke mal, das drückt wahrscheinlich aus, dass die Bearbeitungszeit relativ lang sein soll. Dazu muss ich sagen, es hängt natürlich von verschiedenen Faktoren ab. Das heißt, je nachdem, wie hoch das Aufkommen bei einem einzelnen Sachbearbeiter ist, je nachdem, ob andere Behörden eventuell mit uns korrespondieren müssen, kann es natürlich sein, dass der Antrag durchaus länger bearbeitet werden muss, weil wir natürlich erstmal die Gewissheit haben müssen, besteht überhaupt ein Rechtsanspruch auf das Wohngeld oder ist die Möglichkeit, dass eine andere Leistungsbehörde vielleicht vorrangig eintreten müsste. Zusätzlich ist es abhängig natürlich auch von den Bürgerinnen und Bürgern. Das heißt, wenn wir Unterlagen abfordern, kann es durchaus sein, dass der Bürger natürlich auch das mal vielleicht vergisst einzureichen oder nur teilweise einreicht. Dann müssen wir natürlich wieder nachfordern oder erinnern. Dadurch kann die Bearbeitungszeit natürlich auch sich weiterhin verzögern. Und dann haben wir eigentlich so das Credo, innerhalb von 6 bis 12 Wochen wollen wir natürlich alles bearbeitet haben. Das kann aber auch durchaus sein, dass bei dem einen oder anderen die Bearbeitung innerhalb von 2 bis 3 Wochen abgeschlossen ist und bei dem anderen einzelfallbezogen auch länger sein kann. Also das kann man von vornherein nicht so festlegen. Das hat halt, wie gesagt, Auswirkungen durch verschiedene Faktoren, die wir berücksichtigen müssen. Und das liegt manchmal natürlich auch, wir sind alle nur Menschen, auch vielleicht an uns, weil wir natürlich ein hohes Aufkommen haben oder weil der ein oder andere vielleicht auch mal natürlich krank sein kann. Und dadurch kann sich das immer mal verzögern. Was viele Bürgerinnen und Bürger vielleicht jetzt nicht ganz so wissen, ist, das Wohngeld ist eine übergeordnete Aufgabe. Das heißt, die Gelder werden jetzt nicht kommunal verteilt, sondern das Wohngeld wird hälftig durch den Bund und durch das Land finanziert. Und sollten wir unsere Bearbeitung abgeschlossen haben, wird das alles natürlich auch nochmal im sogenannten Landesrechenzentrum verarbeitet. Und die Gelder werden dann sozusagen durch den Freistaat Thüringen überwiesen an die Bürger. Und dadurch sind natürlich auch wieder einzelne Verzögerungen, die eintreten.
1: Wie lange bekommt man denn Wohngeld?
0: Also die Regelbewilligungszeit für das Wohngeld sind eigentlich 12 Monate. Wir können das natürlich auch etwas erhöhen und länger gestalten. Aber wenn wir wissen, dass bei dem einen oder anderen Bürger sich vielleicht Änderungen ergeben, weil er angegeben hat, er wird eventuell zeitnah ausziehen, es wird eine andere Person vielleicht einziehen oder das Einkommen ändert sich vielleicht, dann können wir auch diese Zeiträume verkürzen. Das hängt dann halt wirklich auf den Einzelfall.
1: Herr Kirchner, es gibt es ja auch Menschen, die im Alten- und Pflegeheim wohnen. Haben die auch Anspruch, ich denke mal mit Sicherheit, auf Wohngeld?
0: Ja, das ist richtig. Es gibt den sogenannten Wohngeldantrag für Heimbewohner. Der ist speziell für diese Menschengruppierung sozusagen geschaffen worden. hängt aber auch meistens mit dem Sozialamt zusammen. Das heißt, man kann dort kombiniert die Leistung erhalten oder nur von einer der beiden Stellen. Aber das ist halt ein gesonderter Antrag, der ist ein bisschen

0: vereinfacht im Verhältnis zum normalen Antrag auf Mietzuschuss oder auf Lastenzuschuss.
1: Herr Köchner, eine abschließende Frage. Könnten Sie uns nochmal die Entwicklung schildern von 2022 bis jetzt des Wohngeldes?
0: Ja, also man kann schon sagen, dass das Wohngeld sich verändert hat. Gerade im Blick auf die gestaltete Wohngeldreform von 2023, da gab es dann schon, sage ich jetzt mal, einen Schub von Wohngeldanträgen. Man kann dann schon sagen, dass sich diese Zahl verdoppelt hat und viel mehr Leute versucht haben, diesen Anspruch auch geltend zu machen.
1: Herr Köchner, ich bedanke mich für dieses sehr, sehr informative Interview, Ihre ehrlichen Antworten. Ich wünsche mir, dass da vieles sozusagen noch bewältigt wird in Ihrem Amt und weiterhin gute Ziele. Da bin ich mir ganz sicher. Und das war's für heute wieder, liebe Radio Enno-Hörer, von Grit. Bis zum nächsten Mal.
0: Tschüss. 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
1: Guten Morgen, liebe Hörer. Es begrüßt Sie Lara mit den aktuellen Aussichten. Heute ist es wolkig bis stark bewölkt. Gebietsweise entwickelt sich Schauer und Gewitter, lokal kräftiger ausfallend. Die Höchstwerte erreichen 16 bis 21 Grad. Der Wind wird schwach bis mäßig um Nord. In der Nacht zu Mittwoch wird es stark bewölkt, zeit- und gebietsweise regnerisch, teils schauerartig verstärkt. Örtlich kann es auch zu eingelagerten Gewittern kommen. Es kühlt sich auf 10 bis 6 Grad ab. Der Wind wird schwach bis mäßig aus Nordost.
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1: Erleben Sie eine interessante Führung durch den Dom zum Heiligen Kreuz in Nordhausen und entdecken Sie seine Geschichte, Architektur und besonderen Details. Die Domführung findet heute um 14 Uhr statt. Treffpunkt ist der Kreuzgang des Doms. Auf die Teilnahme wird sich gefreut. Um 14.30 Uhr lädt das Flohburgmuseum zu einer weiteren Veranstaltung der Reihe Histörchen, Kaffee und Kuchen ein. Referent Thomas Kopf hält einen Kurzvortrag über den Roland und beleuchtet dabei sowohl die Nordhäuser Figur als auch die historische Entwicklung der Roland-Darstellungen von der Zeit Karl des Großen bis ins Heilige Römische Reich. Die Veranstaltung kombiniert historische Einblicke mit gemütlichem Beisammensein bei Kaffee und Kuchen. Der Eintritt kostet 9,50 Euro. Eine Voranmeldung ist erforderlich per Mail an flohburg@nordhausen.de. Also nicht verpassen um 14.30 Uhr im Flohburgmuseum Nordhausen. Und einen kleinen Hinweis von uns noch, wenn Sie den neuen Kinofilm Der Teufel trägt Prada 2 schauen wollen. 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Und damit wünscht Ihnen Radio Enno einen entspannten Dienstag.
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3: Guten Morgen, liebe Hörer. Es begrüßt Sie Lara mit den aktuellen Aussichten. Heute ist es wolkig bis stark bewölkt. Gebietsweise entwickelt sich Schauer und Gewitter, lokal kräftiger ausfallend. Die Höchstwerte erreichen 16 bis 21 Grad. Der Wind wird schwach bis mäßig um Nord. In der Nacht zu Mittwoch wird es stark bewölkt, zeit- und gebietsweise regnerisch, teils schauerartig verstärkt. Örtlich kann es auch zu eingelagerten Gewittern kommen. Es kühlt sich auf 10 bis 6 Grad ab. Der Wind weht schwach bis mäßig aus Nordost.
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3: Erleben Sie eine interessante Führung durch den Dom zum Heiligen Kreuz in Nordhausen und entdecken Sie seine Geschichte, Architektur und besonderen Details. Die Domführung findet heute um 14 Uhr statt. Treffpunkt ist der Kreuzgang des Doms. Auf die Teilnahme wird sich gefreut. Um 14.30 Uhr lädt das Flohburgmuseum zu einer weiteren Veranstaltung der Reihe Histörchen, Kaffee und Kuchen ein. Referent Thomas Kopf hält einen Kurzvortrag über den Roland und beleuchtet dabei sowohl die Nordhäuser Figur als auch die historische Entwicklung der Roland-Darstellungen von der Zeit Karl des Großen bis ins Heilige Römische Reich. Die Veranstaltung kombiniert historische Einblicke mit gemütlichem Beisammensein bei Kaffee und Kuchen. Der Eintritt kostet 9,50 Euro. Eine Voranmeldung ist erforderlich per Mail an flohburg@nordhausen.de. Also nicht verpassen um 14.30 Uhr im Flohburgmuseum Nordhausen. 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Und damit wünscht Ihnen Radio Enno einen entspannten Dienstag.
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1: 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Heute.
2: Jemandem die Daumenschraube anlegen.
3: Und wieder das finstere Mittelalter. Verbrechern, die ihre Vergehen nicht sofort eingestehen wollten, verhalf man auf nachdrückliche Weise zu einem Geständnis. Zunächst zeigte man ihnen die Folterinstrumente, dann setzte man sie auch ein. Die Daumenschraube war eine solche mittelalterliche Geständnishilfe und unter ihrem Eindruck gestand mancher Verbrechen, die er überhaupt nicht begangen hatte. Im übertragenen Sinne spricht die Redensart auch von nachdrücklichem Zwang, der angewendet werden soll, um jemand zu erwünschtem Handeln zu bewegen.
1: Viel Spaß beim Schreiben.
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1: Guten Morgen, liebe Hörer. Es begrüßt Sie Lara mit den aktuellen Aussichten. Heute ist es wolkig bis stark bewölkt. Gebietsweise entwickelt sich Schauer und Gewitter, lokal kräftiger ausfallend. Die Höchstwerte erreichen 16 bis 21 Grad. Der Wind wird schwach bis mäßig um Nord. In der Nacht zu Mittwoch wird es stark bewölkt, zeit- und gebietsweise regnerisch, teils schauerartig verstärkt. Örtlich kann es auch zu eingelagerten Gewittern kommen. Es kühlt sich auf 10 bis 6 Grad ab. Der Wind weht schwach bis mäßig aus Nordost.
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1: Erleben Sie eine interessante Führung durch den Dom zum Heiligen Kreuz in Nordhausen und entdecken Sie seine Geschichte, Architektur und besonderen Details. Die Domführung findet heute um 14 Uhr statt. Treffpunkt ist der Kreuzgang des Doms. Auf die Teilnahme wird sich gefreut. Um 14.30 Uhr lädt das Flohburgmuseum zu einer weiteren Veranstaltung der Reihe Histörchen, Kaffee und Kuchen ein. Referent Thomas Kopf hält einen Kurzvortrag über den Roland und beleuchtet dabei sowohl die Nordhäuser Figur als auch die historische Entwicklung der Roland-Darstellungen von der Zeit Karl des Großen bis ins Heilige Römische Reich. Die Veranstaltung kombiniert historische Einblicke mit gemütlichem Beisammensein bei Kaffee und Kuchen. Der Eintritt kostet 9,50 Euro. Eine Voranmeldung ist erforderlich per Mail an flohburg@nordhausen.de. Also nicht verpassen um 14.30 Uhr im Flohburgmuseum Nordhausen. 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Und damit wünscht Ihnen Radio Enno einen entspannten Dienstag.
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3: Guten Morgen, liebe Hörer. Es begrüßt Sie Lara mit den aktuellen Aussichten. Heute ist es wolkig bis stark bewölkt. Gebietsweise entwickelt sich Schauer und Gewitter, lokal kräftiger ausfallend. Die Höchstwerte erreichen 16 bis 21 Grad. Der Wind wird schwach bis mäßig um Nord. In der Nacht zu Mittwoch wird es stark bewölkt, zeit- und gebietsweise regnerisch, teils schauerartig verstärkt. Örtlich kann es auch zu eingelagerten Gewittern kommen. Es kühlt sich auf 10 bis 6 Grad ab. Der Wind wird schwach bis mäßig aus Nordost.
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3: Erleben Sie eine interessante Führung durch den Dom zum Heiligen Kreuz in Nordhausen und entdecken Sie seine Geschichte, Architektur und besonderen Details. Die Domführung findet heute um 14 Uhr statt. Treffpunkt ist der Kreuzgang des Doms. Auf die Teilnahme wird sich gefreut. Um 14.30 Uhr lädt das Flohburg-Museum zu einer weiteren Veranstaltung der Reihe Histörchen, Kaffee und Kuchen ein. Referent Thomas Kopf hält einen Kurzvortrag über den Roland und beleuchtet dabei sowohl die Nordhäuser-Figur als auch die historische Entwicklung der Roland-Darstellungen von der Zeit Karl des Großen bis ins Heilige Römische Reich. Die Veranstaltung kombiniert historische Einblicke mit gemütlichem Beisammensein bei Kaffee und Kuchen. Der Eintritt kostet 9,50 Euro. Eine Voranmeldung ist erforderlich per Mail an flohburg@nordhausen.de. Also nicht verpassen um 14.30 Uhr im Flohburg-Museum Nordhausen. 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Und damit wünscht Ihnen Radio Enno einen entspannten Dienstag.
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1: Liebe Hörer und Hörerinnen, mein Name ist Auguste Sandner und ich habe am 29. April die Nordhäuser Sportlerwahl, auch bekannt als Sportgala, des Kreissportbundes Nordhausen besucht. Zum 29. Mal fand diese statt und die Veranstaltung ehrt die Leistungen einzelner Sportler und Sportlerinnen, Mannschaften und Vereine des vergangenen Jahres. Letztes Jahr traf man sich in der Wiedichsburghalle. Diesmal versammelten sich die Vereine, Institutionen, Unterstützer und Sponsoren beim Kooperationspartner des Kreissportbundes, nämlich im Theater Nordhausen. Moderiert vom Kreissportbundpräsidenten Gerd Störmer gab es zwischen den Ehrungen Programm vom Turn- und Sportverein Nordhausen e.V., der Tanzgruppe des Crème de Röder Karnevalsclubs und natürlich des Hausherren des Theaters Nordhausen. Wie Sie auch schon im Hintergrund hören, sang Rina Hirayama, begleitet von Yolim Chi am Klavier, zwei Stücke aus ihrem Repertoire. Sympathisch hinreißend, wie immer.

0: Wir gratulieren den Erwachsenenpreisträgerinnen Doreen Schilling, Susanne Walter und Adriane Grunig zur Ehrung als Sportlerinnen des Jahres. Bei den Herren dürfen den Titel Sportler des Jahres 2025 ab jetzt Sebastian Karl, Christoph Keil und Marc Nebelung tragen. Und zu den besten Mannschaften 2025 zählen sich die erste der Herren des TTV Bleichrode, die Herren des Bow-Teams im Compoundbogen und das Shamrock Basketballteam. Weiterhin wurde am 29. April der Lions-Preis, ein Sportförderpreis für Jugendarbeit, an den Karate Dokwai Nordhausen e.V., den Schachclub 1951 Nordhausen e.V. und die SG Blau-Gelb-Görsbach vergeben. Und der VfB Werther 1920 e.V. erhielt den Leuchtturmprojektpreis von 500 Euro, der die meisten ehrenamtlich geleisteten Stunden in Werterhaltungsmaßnahmen als Wanderpokal kürt. Dieses Jahr gab es auch einen Sonderpreis des Kreissportbundes, der an das Orga-Team des Harztorlaufs in Niedersachs-Werfen vergeben wurde. Präsident Gerd Störmer sagte dazu:
1: Der Wunsch dahinter oder dass die Intention dahinter war, dass wir auch Leute ehren wollen, die für den Sport alles tun, die für den Sport ihre Freizeit opfern und die eigentlich auch den Landkreis Nordhausen oder die Stadt Nordhausen durch ihre Tätigkeit, zum Beispiel Harztorlauf, in die Öffentlichkeit bringen. Über Nordhausen hinaus. Und das ist uns wichtig.
0: Während der Nordhäuser Sportlerwahl 2026 im Theater Nordhausen, zu der um die 300 Gäste kamen und bei der aus rund 14.000 Sportlern und Sportlerinnen die Besten des Jahres 2025 ausgezeichnet wurden, lag immer wieder die Betonung darauf, wie wichtig der Nachwuchs im Sport und auch in der Vereinsstruktur sei. Daher war es kein Wunder, dass es auch wieder Preise für die besten Nachwuchstalente und dieses Jahr auch neu für die beste Nachwuchsmannschaft gab. Gerd Störmer überreichte gemeinsam mit Thomas Riemekasten, Sarah Hofmeister und Till Großer Blumen, Urkunden und Pokale an die Nachwuchsmannschaft der männlichen D-Jugend des NSV Handball, der männlichen U20 des SVC Nordhausen e.V. und den E-Junioren der SG Harztor. Ein schönes Bild, die ganze Bühne voller Jungs.
2: Und wie war das jetzt mit den Nachwuchssportlern und Sportlerinnen in Mannschaft? War das jetzt neu? War das jetzt zum ersten Mal oder gab es das auch schon vorher?
1: Nein, das ist das erste Mal gewesen und wir freuen uns insbesondere auch im Vorstand der Sportjugend und auch im Präsidium, dass wir diesen Preis schaffen konnten, weil wir immer gesagt haben, nicht nur Einzelsportler sollen gewählt werden bzw. ausgezeichnet werden, sondern der Mannschaft. Der Mannschaft soll die entsprechende Würdigung zuteil werden und ich glaube, das ist uns gelungen.
0: Ganz besonders freute sich der Saal über die Erfolge des Bow-Team Nordhausen. Der Verein der Bogenschützen hat schwierige Wochen hinter sich und so waren Preisträger und Preisträgerinnen in fast allen Kategorien ein grandioses Zeichen für die erbrachten Leistungen. Bei den Nachwuchssportlern wurde Tim Triebel neben Philipp Müller und Lenny Linke ausgezeichnet und bei den Nachwuchssportlerinnen schaffte es Lena Frodel neben Ida Lub und Mathilde Rammelt zu überzeugen. Grund genug, die beiden jungen Bogenschützen zu interviewen.
2: Herzlichen Glückwunsch an euch beide für diesen tollen Preis. Ihr seid ja aus dem Bow-Team, richtig? Habe ich das richtig mitgekriegt? Dann frage ich doch einmal den Nachwuchssportler des Jahres sozusagen, wie kommt man denn zum Bogenschießen?
3: Durch die Familie.
2: Also hast du das richtig in der Familie sozusagen schon vorgelebt bekommen?
3: Ja, meine Cousine hat halt Bogenschießen gemacht und meine Familie wollte, dass ich mal Sport mache. Und deswegen bin ich dann zum Bogenschießen gekommen.
2: Was ist denn für dich das Coolste am Bogenschießen?
3: Das Bogenschießen. Nein. Die Turniere, das ist immer sehr schön, weil ich gegen andere schieße und es halt immer Spaß macht.
2: Das Bogenschießen, also wie ich es mir vorstelle, ich bin selten dabei, muss ich gestehen, denke ich, ist der Wettkampf so ein bisschen sehr einsam, so sehr auf sich konzentriert und so. Also fokussierst du dich dann? Musst du stark daran arbeiten, dich auf dich zu konzentrieren oder lenkt dann alles Mögliche ab?
3: Ich hatte schon oft das Erlebnis, dass die Eltern von anderen laut zu denen geschrien haben und das hat mich immer mal abgelenkt.
2: Und dann wende ich mich mal nach rechts. Wie bist du zum Bogenschießen gekommen?
4: Also meine Trainerin war meine Cousine, also sie war quasi meine Stiefcousine. Und dadurch bin ich halt dann so mäßig dahin gekommen, weil mein Bruder angefangen hat zu schießen und als er dann auf,

0: Also es ist für mich natürlich eine große Ehre, weil ich schieße halt erst seit 2 Jahren und es ist dann doch immer mal schön zu sehen, was man alles schon so erreicht hat.
1: Wir gratulieren Lena und Tim recht herzlich zu ihrem Erfolg, genau wie allen anderen Sportlern, Sportlerinnen und Vereinen, die am 29. April die Auszeichnungen des Kreissportbundes im Theater Nordhausen entgegennehmen konnten. Und nach dem Motto, nach der Gala ist vor der Gala, freuen wir uns schon jetzt auf die 30. Nordhäuser Sportlerwahl 2027.

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1: Guten Morgen, liebe Hörer. Es begrüßt Sie Lara mit den aktuellen Aussichten. Heute ist es wolkig bis stark bewölkt. Gebietsweise entwickelt sich Schauer und Gewitter, lokal kräftiger ausfallend. Die Höchstwerte erreichen 16 bis 21 Grad. Der Wind wird schwach bis mäßig um Nord. In der Nacht zu Mittwoch wird es stark bewölkt, zeit- und gebietsweise regnerisch, teils schauerartig verstärkt. Örtlich kann es auch zu eingelagerten Gewittern kommen. Es kühlt sich auf 10 bis 6 Grad ab. Der Wind wird schwach bis mäßig aus Nordost.
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1: Erleben Sie eine interessante Führung durch den Dom zum Heiligen Kreuz in Nordhausen und entdecken Sie seine Geschichte, Architektur und besonderen Details. Die Domführung findet heute um 14 Uhr statt. Treffpunkt ist der Kreuzgang des Doms. Auf die Teilnahme wird sich gefreut. Um 14.30 Uhr lädt das Flohburgmuseum zu einer weiteren Veranstaltung der Reihe Histörchen, Kaffee und Kuchen ein. Referent Thomas Kopf hält einen Kurzvortrag über den Roland und beleuchtet dabei sowohl die Nordhäuser Figur als auch die historische Entwicklung der Roland-Darstellungen von der Zeit Karl des Großen bis ins Heilige Römische Reich. Die Veranstaltung kombiniert historische Einblicke mit gemütlichem Beisammensein bei Kaffee und Kuchen. Der Eintritt kostet 9,50 Euro. Eine Voranmeldung ist erforderlich per Mail an flohburg@nordhausen.de. Also nicht verpassen um 14.30 Uhr im Flohburgmuseum Nordhausen. Und einen kleinen Hinweis von uns noch, wenn Sie den neuen Kinofilm Der Teufel trägt Prada 2 schauen wollen. Denn heute ist mal wieder Kinotag im Filmpalast Nordhausen. Das heißt vergünstigte Tickets für jeden. Der Film läuft um 15, 17.10 Uhr und 20 Uhr. Es handelt sich hierbei um die Fortsetzung von Der Teufel trägt Prada. Jahre später haben Andy und Emily erfolgreiche Karrieren aufgebaut, während Miranda mit den Problemen ihres Modemagazins im digitalen Zeitalter kämpft. Durch Zufall treffen die alten Bekannten wieder aufeinander und auch Nigel ist wieder Teil des Geschehens in der New Yorker Modewelt. Es lohnt sich auf jeden Fall, diesen Film zu gucken und herauszufinden, wie es weitergeht. Heute im Filmpalast Nordhausen. Weitere Informationen gibt es auf der Webseite des Kinos. Und damit wünscht Ihnen Radio Enno einen entspannten Dienstag.

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2: Sie hören die Radioreise mit Alexander Tauscher. Ich grüße Sie. Diesmal geht es nach Aserbaidschan. Eine echt außergewöhnliche Reise. Ein Land, das bisher wohl nur wenige von uns entdeckt haben. Aserbaidschan, zwischen Kaukasus und Kaspischem Meer gelegen. Wir konzentrieren uns in dieser Sendung auf die Hauptstadt Baku mit einem kleinen Ausflug in eine bizarre Gesteinswelt. Baku, Stadt des Öls, der brennenden Flammen, auch als Wolkenkratzer. Gleichzeitig gibt es hier eine muslimische Innenstadt, durch die wir laufen werden und unter anderem diese Menschen treffen werden.
3: Salam, hoş geldiniz. Ben Tural Kerimli. Şad oldum ki siz gelmişsiniz. Bizim bugünkü konağımız sizsiniz. Hoş geldiniz Azerbaycan'a.
4: My dear Alexander, nice to meet you here in Baku. I am Balash. Welcome to Baku, the capital of the state of Azerbaijan. I will give all information about my city.
2: Das wird eine ganze Menge sein. Und außerdem treffen wir die beste Sommeliere des Landes.
5: Меня зовут Айгюн Атаева. Я представитель компании Савалан.
2: Natürlich wird hier auch Russisch gesprochen, deswegen приятного отдыха. Viel Spaß in Aserbaidschan. Gleich geht's los.

0: Das ist die Radioreise, die Sie zu neuen Horizonten bringt und damit Reiselust wecken soll. Im Studio Alexander Tauscher, herzlich willkommen hier bei uns in dieser Show. Diesmal wird es eine Reise in ein Land der fantastischen Kontraste. Ein kleines Land mit 9 verschiedenen Klimazonen und einer abwechslungsreichen Landschaft, Flora und Fauna. 4000er im großen Kaukasus, Tiefland und Wüste, das Kaspische Meer, die hirkanischen Wälder, das alles bietet Aserbaidschan, eine ehemalige Sowjetrepublik, heute ein sehr aufstrebendes Land. Aserbaidschan, Land des Feuers, das werden wir überdimensional erleben und dabei immer wieder auch die Brücke in die Vergangenheit bauen. Und genau da starten wir mit unserem Guide Balash. Ein Historiker, ein profunder Kenner der Geschichte, ein gläubiger Muslim und vor allem ein stolzer Aserbaidschaner. Balash führt uns zu den Stadttoren und Verteidigungstürmen und später auch zum Palast Shirvanshah. Beim Rundgang durch die Altstadt rollt er zunächst die wichtigsten Entwicklungen seines Landes auf.
1: Welcome, Mr. Alexander, to Baku. This is not only the capital of the Republic of Azerbaijan, it is also the motherland of oil and gas production in the world.
2: Willkommen, Alexander, in Baku. Ja, wir sind nicht nur die Hauptstadt von Aserbaidschan, wir sind auch die Heimat der Öl- und Gasförderung in der Welt. Denn zum ersten Mal in der Welt nahm damals Alexander der Große hier das Wort Öl in den Mund. Und als er Baku betrat, das war auf dem Weg nach Persien, von hier aus etwa 325 Kilometer bis zur heutigen Islamischen Republik Iran.
1: From here by south part to Iranian Islamic Republic, today's Iran. Passing this route, south part, seeing the traces of oil on Caspian Sea, he
2: said, als er den Weg nach Süden nahm und im Kaspischen Meer die Ölspuren sah, sagte er in seiner Sprache Nafta, das heißt Öl. Wir haben es auch in unserer Sprache Neft genannt.
1: We call in our language petrol also Neft in our language. Azerbaijan twice in its history captured by Russian Empire.
2: Zweimal in seiner Geschichte wurde Aserbaidschan vom russischen Imperium überfallen. Zum ersten Mal Ende 1805, Anfang 1806 vom russischen Zarenreich, die Zeit von Alexander I. aus der Dynastie der Romanows, die ja rund 300 Jahre lang Russland regiert hatten. Und es war eben Alexander I., der damals bereits diesen gesamten Südkaukasus einnahm, also Armenien und Georgien heute und auch den Nordkaukasus, heute sind es 7 Staaten innerhalb der russischen Föderation. Und all diese Regionen hatte er bereits erobert. Baku war die letzte Station.
1: Wir sind heute 7 Staaten located in der Konsistenz der Russischen Föderation. All diese Territorien sind kapiert und Baku war die letzte Location, zu kapieren. Und in 1920 again after collapse of Russian Tsar.
2: Die zweite Eroberung war 1920, nach dem Zusammenbruch des russischen Zarenreiches, nachdem Lenin ja das Zarenreich 1917 in St. Petersburg zerstörte. Und 3 Jahre später besetzten russische Kommunisten dann Aserbaidschan.
1: Russian communist captured Azerbaijan. Today we shall start from our old city. 22 hectares territory, so small was the capital of Azerbaijan since 12th century.
2: Also heute starten wir hier in unserer Altstadt auf einer Fläche von 22 Hektar gelegen. So klein war die Hauptstadt Aserbaidschans seit dem 12. Jahrhundert gewesen. Schon seit dem 6. Jahrhundert nach Christus lebten hier Menschen. Heute leben auch noch Menschen hier, und zwar rund 300 Familien hier in dieser Altstadt.
1: 300 families today live here. Due to all history, this city used to see a lot of dangerous wars.
2: Ja, in ihrer gesamten Geschichte hatte die Stadt viele gefährliche Kriege und Kämpfe erlebt, mehrfach von Russland überfallen, auch von russischen Piraten übrigens, die über die Wolga ins Kaspische Meer kamen, die Häuser der Einwohner besetzten.
1: They entered this city, taking the local people's property. The fortresses, they were constructed 12th century. They were
2: constructed. Die Festungen hier wurden im 12. Jahrhundert gebaut von unserem Schah, also dem Staatsoberhaupt. Die Ottomanen, die Türken sagen Sultan, wir Schah. In den arabischen Staaten ist es der Emir, aber wir hier wie im Iran Schah.
1: Hier Schah, and Iran also Schah. Schah the great manager, end of 12th century, he constructed all these.
2: Also der Schah ließ Ende des 12. Jahrhunderts all diese Festungen errichten auf einer Gesamtlänge von 1650 Metern. Ein Jahrhundert später nahm dann die sehr starke Armee von Genghis Khan Baku ein. Er hatte bereits mehr als die Hälfte von Russland eingenommen, eine mongolische starke Armee, sehr stark im 13. Jahrhundert. Es war faktisch unmöglich, sich den Mongolen entgegenzustellen. Wir konnten es als kleine Armee machen, versuchen als kleines Land, aber was konnten wir denn erreichen als Aserbaidschan, als kleines Land? Wir versuchten zu kämpfen, aber es reichte nicht gegen die Armee von Genghis Khan.
1: But not enough to fight against Genghis Khan army.
0: Genghis Khan war gar nicht so nett wie diese gleichnamige Schlagerformation. Baku wechselt das Gesicht. Frisch verputzte und herausgeputzte Fassaden. Hell getüncht mit den historischen Holzbalkons, die über den Gassen schweben. Wir laufen gleich weiter durch dieses UNESCO-Kulturerbe. Baku, das heißt Stadt des Windes. Diesen Namen trägt sie nicht zu Unrecht, wie man spätestens merkt, wenn man etwas näher zur Küste kommt, aber auch in den engen Gassen der Altstadt. Erste Siedlungen soll es im heutigen Stadtgebiet von Baku bereits im Jahr 8000 vor Christus gegeben haben. Die Region war bei fremden Mächten äußerst beliebt. Römer, Safawiden, Perser oder Russen hinterließen ihre Spuren in der Stadt am Kaspischen Meer. Balasch betont bei unserem Rundgang mehrfach voller Inbrunst, wie tolerant sein Heimatland gegenüber jedem sei. Mit ihm laufen wir nun durch die teilweise von einer Mauer umschlossene Old City von Baku.
1: The majority of Muslims living here in Azerbaijan, they belong to Shia.
2: Nun, die Mehrheit der Muslime, die hier in Aserbaidschan lebt, gehört der Schia-Richtung des Islam an, aber glücklicherweise herrscht bei uns Glaubensfreiheit.
1: Luckily in Azerbaijan, religion is free. And if in the street to stop one Azeri guy or lady giving question, are you Shia?
2: Wenn man auf der Straße einen Mann oder eine Frau fragen würde, gehörst du dem Schia oder dem sunnitischen Glauben an, dann wäre seine Antwort, ich bin sicher zu 100%, keine Ahnung, ich bin Moslem.
1: 100% I know, the answer will be, I don't know, I am Muslim.

0: Together with Azerbaijanis, here we live Pravoslav.
1: Hier in Aserbaidschan leben auch orthodoxe Christen, die ihre eigenen Kirchen haben. Eine Kirche bei uns in Baku ist sehr prächtig. Ein Oligarch ließ sie nach der Sowjetzeit sehr aufwendig rekonstruieren. Und auch für mich als Moslem ist es immer wieder eine große Freude, diese Kirche der orthodoxen Christen zu betreten. Das Design, die Farben, die goldenen Verzierungen, die Bilder der 12 Aposteln und natürlich auf dem Boden ein Teppich aus Aserbaidschan.
0: Design, Colors, golden powder with the pictures of apostles, 12s, and Azerbaijani carpet on the floor, of course. European Jews, already more than 2,000 years. Maybe you have heard about Rostropovich family, musician. Dislav Rostropovich is from Baku.
1: Seit etwa 2000 Jahren leben auch europäische Juden bei uns in Aserbaidschan. Vielleicht hast du schon mal den Namen des Musikers Mieczysław Rostropowicz gehört, der in Baku geboren wurde, ein polnischer Jude. Er gehörte zur Dynastie der Mastropowicz, die vor 2000 Jahren aus Jerusalem nach Baku kamen. Sein Vater arbeitete als Akademiker an unserer Musikakademie, Leopold Mastropowicz. Und in Baku ist sein Wohnhaus inzwischen ein Museum.
0: In Baku we have his house museum, where he used to live.

0: Літрича Офазовича. We entered Shah Palace. Our Shah's grandfather, 1382, Sheikh Shah first Ibrahim.
1: Wir sind jetzt im Schah-Palast. Hier lebten mehrere Generationen von Schahs. Ab 1382 lebte hier Sheikh Shah der Erste Ibrahim und ab 1417 sein Sohn, dessen Sohn wiederum ab 1465. Ende des 12. Jahrhunderts wurde eine Stadtmauer gebaut, von der einzelne Abschnitte sogar aus dem 11. Jahrhundert stammen. Bis ins 19. Jahrhundert wurde sie mehrfach umgebaut und erweitert. Und nach der russischen Eroberung im Jahr 1806 wurden die Mauern erneut verstärkt. Ja, heute existiert diese Mauer nur noch auf der nördlichen und auf der westlichen Seite der Altstadt. Die Gestalt der Stadt blieb bis weit ins 19. Jahrhundert erhalten. Die meisten Häuser in diesen verwinkelten Gassen stammen aus der Zeit nach der russischen Eroberung im Jahr 1783. Viele Baudenkmäler sind heute deutlich älter. Ja, und rückblickend lässt sich nun zusammenfassen, Baku lag im Mittelalter im Herrschaftsgebiet einer muslimischen Dynastie, wurde im 12. Jahrhundert zu seiner Hauptstadt, nachdem nämlich die bisherige Hauptstadt Schemachar durch ein Erdbeben zerstört wurde. Schemachar generell im Kaukasus, da treten häufiger Erdbeben auf.
0: And Shamakhi is a very dangerous point of earthquake in all Caucasus, not only in Azerbaijan.
1: Baku ist nicht sehr stark von Erdbeben gefährdet. Wir hatten ein Beben im Jahr 2001. Damals kam ein Mensch ums Leben wegen eines Herzanfalls.
0: One person perished from heart attack.
2: Bei diesem Beben der Stärke 6,7 wurden damals etliche historische Gebäude und Baudenkmäler beschädigt. Doch renovieren und vor allem bauen geht in Baku sehr schnell, wie wir auch an diesen futuristischen Giganten später noch sehen werden. In dieser Etappe durch Baku folgen wir drei großen Namen an drei verschiedenen Orten. Ein Name ist unübersehbar, denn bereits bei der Landung sieht man ihn, weil nach ihm der Flughafen von Baku benannt ist, Haydar Aliyev. Der Architekt und Gründer dieses modernen und unabhängigen aserbaidschanischen Staates spielte eine wichtige Rolle für sein Land, das nach der Unabhängigkeit von Bürgerkrieg, Konflikt mit Armenien oder auch Wirtschaftskrise bedroht war. Haydar Aliyev legte mit einem wichtigen Ölvertrag den Grundstein für eine starke Wirtschaft. Ein riesiges, futuristisches Kulturzentrum in Baku ist nur ihm gewidmet, darin auch ein Museum, das seine Biografie mehr als ausführlich schildert. Man könnte es auch Personenkult nennen. Deswegen erzählt unser zweiter Guide Chinada lieber etwas über diese außergewöhnliche Architektur dieses Bauwerks.
3: Haydar Aliyev Cultural Center. This building is one of the example of modern architecture in Baku and
1: das Gebäude des Haydar Aliyev Centers ist ein Beispiel moderner Kunst und das Symbol des modernen Baku. Es hat keine scharfen Kanten, es hat eine ovale Form und soll die Wellen des Kaspischen Meeres symbolisieren. Außerdem soll die Form des Gebäudes die Unendlichkeit darstellen.
3: And the structure is like it's the symbol of infinity as well. The building was built in 2012.
1: Das Gebäude wurde im Jahr 2012 gebaut, entworfen von der berühmten britisch-irakischen Architektin Zaha Hadid. Im Jahr 2014 bekam sie einen Award für dieses Projekt, übrigens als erste Frau, die so einen Award erhielt.
3: She was the first woman architect who won this award. It's a cultural center which includes Haydar Aliyev Museum and
1: es ist ein Kulturzentrum, was zum einen das Museum über das Leben von Haydar Aliyev beinhaltet, zum anderen einen Konferenzsaal, ein Auditorium und etliche Ausstellungen, einige temporär, andere permanent. Zu den permanenten Ausstellungen gehören die über die Schätze Aserbaidschans, dann ein Miniaturland Aserbaidschans oder eines über unsere traditionellen Musikinstrumente.
2: Das Museum ist gigantisch, wie auch der vorgelagerte Platz. Eine breite, weite Treppe, in der sich Menschen fast wie kleine Punkte verlieren. Ganz im Gegenteil zur Nizami-Straße. Und damit sind wir beim zweiten Namen, dem Dichter Nizami Ganjavi.
3: The Nizami Street is a downtown area of Baku. When you are walking here, you
1: wir befinden uns jetzt in der Nizami-Fußgängerzone im Zentrum von Baku mit vielen Geschäften, Cafés und Restaurants verschiedener Küchen.
3: Among people, it's known as Targovoe Center. It means trade center because of shops. It's called like this in Russian.
1: Viele Menschen kennen diesen Bereich als Targovi-Center, aus dem Russischen übersetzt Handelszentrum. Der andere Name der Nizami-Straße heißt Platz der Springbrunnen, wegen eben der Sprungbrunnen, die wir hier sehen. Und benannt wurde er aber vor allem dieser Bereich nach unserem bekannten Dichter Nizami Genchiri. Er lebte im 12. Jahrhundert nicht nur als Dichter, er war auch Philosoph gewesen. Er schrieb 5 bekannte Gedichte.

0: unter dem Titel Khemse, das heißt auf Arabisch fünf.
1: Poems, which are together called Khemse, it means five in Arabic language. We have one national holiday, which is called Nowruz holiday. And in the eve of Nowruz holiday also.
0: Nun, wir haben einen nationalen Feiertag genannt Nowruz. In dieser Zeit laufen hier in der Nizami Street auch Festivals. Ein Feiertag am Beginn des Frühjahrs.
1: Spring in March. So during this holiday also they held festivals in Nizami Street. Nowruz means in Persian language it means a new day.
0: Nowruz kommt aus dem Persischen, heißt so viel wie neuer Tag, ein Feiertag in Aserbaidschan und den türkischen Staaten, aber auch im Iran. Der Feiertag an sich ist am 21. und 22. März, aber wir beginnen in den Familien mit den Feierlichkeiten bereits einen Monat früher. Denn es gibt vier Dienstage, Cherem Bene genannt in unserer Sprache, weil es geht an diesem Feiertag um die vier Elemente, Feuer, Wasser, Luft und Erde. Und diese vier Elemente werden an den vier verschiedenen Dienstagen gefeiert.
1: In Zoroastrianism, four life elements, fire, air, water and earth. In Nowruz holiday also we have for Çarşamba, for Tuesday.
0: Nur ein paar Schritte von der belebten Nizami-Fußgängerzone treffen wir auf den dritten Namen dieser Etappe, auf die Musikakademie Baku, die nach einem großen Musiker dieses Landes benannt ist. Die charmante Leyla hatte mich zu einem kleinen Konzert begleitet.
2: До данного момента мы находимся в здании филармонии, и здесь проходит международный музыкальный фестиваль имени Узейра Гаджибейли, который собрал вокруг себя очень много знаменитых.
0: Wir befinden uns jetzt in der Philharmonie von Baku. Hier läuft gerade das internationale Musikfestival zu Ehren von Üzeyir Hacıbali. Er hatte ja mit unterschiedlichen Musikern aus verschiedenen Ländern zusammengearbeitet. Das waren Musiker aus Russland, aus China, der Türkei, aus Usbekistan, Italien, aus Georgien oder auch Bulgarien.
2: Китай, Турция, Италия, Узбекистан, Грузия, Болгария. Инструментальная музыка, где дирижером будут музыканты с разных стран, а именно Казахстан.
0: Wir hören heute Instrumentalmusik. Die Dirigenten kommen aus verschiedenen Ländern und begleiten Solisten aus mehreren Ländern. Heute haben wir einen Dirigenten aus Kasachstan und auch das Ensemble stammt heute aus Kasachstan.
2: Фольклор-ансамбль является из Казахстана.
0: Das war Klassik mit einem Hauch von Folklore. Eines der bekanntesten Genres der Volksmusik in Aserbaidschan ist übrigens Murgam, gespielt von drei Instrumenten. Das Land liegt zwischen dem Kaspischen Meer und dem Kaukasus auf der geografischen Höhe von Griechenland. Aserbaidschan ist etwa so groß wie Österreich und hat wie die Alpenrepublik sehr viel bergiges Gelände. Die Nordgrenze zu Russland bildet der große Kaukasus. Im Westen, an der Grenze zu Armenien, befinden sich die östlichen Rücken des kleinen Kaukasus. Und an der Grenze zum Iran erhebt sich das Talischgebirge. Das Wertvollste liegt jedoch meist unter dem Meeresspiegel, das Öl. Unser Guide Balash begleitet uns auf einer Öltour. Zunächst singt Rashid Baybutov auf Russisch über Baku, die Stadt der hellen Feuer.

0: Today we shall speak about oil boom in Baku, covering the mid of 19th century, the beginning of 20th century. The point is going the period of the
1: Heute sprechen wir über den Ölboom in Baku ab Mitte des 19. Jahrhunderts bis zum Beginn des 20. Jahrhunderts. Es begann im russischen Zarenreich mit Alexander I. aus der Romanow-Dynastie bis hin zu Nikolai II. Der Romanows. Ja, im Zarenreich war das Unternehmertum frei gewesen, auch in den vom Zarenreich besetzten Gebieten, wie auch in Aserbaidschan, wo Öl produziert wurde.
0: To produce oil. In the mid of 19th century, 1850, 50% of oil producing in all over the world was produced here in Baku.
1: Mitte des 19. Jahrhunderts, so um 1850, kam die Hälfte des weltweit verbrauchten Öls hier aus Baku. Baku, die Heimat der Ölproduktion. Das gelang dank der 47 Ölbarone mit sehr bekannten Namen wie die Nobelbrüder, alle drei, Ludwig, Robert und Alfred. Und der Sohn von Ludwig Nobel, Emanuel Nobel, alle kamen sie hierher nach Baku.
0: Alfred Nobels and the son of Ludwig Nobel, Emanuel Nobel, arrived in Baku. Of course, to be busy with oil production, as well as the famous Rothschild brothers, Alphonse and Edmond Rothschild.
1: Auch die bekannten Rothschild-Brüder, Alphonse und Edmond, die kamen auch nach Baku. Siemens investierte hier ebenfalls. Und dann kam einer, der hatte an sich nichts mit dem industriellen Öl zu tun, sondern kam aus der Olivenölproduktion, der König des Brandy, Herr Metaxa, ein Unternehmer aus Griechenland.
0: He was busy with King of Brandy. His name like this, Metaxa, Greek businessman. We are going to show you architectural buildings, European style buildings in Baku, which were constructed.
1: Ja, wir schauen uns heute die Architektur an dieser Häuser der Ölbarone, europäische Architektur. Häuser gebaut Ende des 19. und Anfang des 20. Jahrhunderts bis zum Jahr 1920, weil dann die sowjetische Okkupation das Unternehmertum komplett stoppte. Alles wurde Staatseigentum, die Ölbarone mussten das Land verlassen. Einer wurde brutal von den Bolschewiki ermordet, die anderen 48 flohen, weil all ihre Bankguthaben eingefroren wurden.
0: One of them was brutally killed by Bolsheviks. The others, 46, they escaped from Azerbaijan because all their banking accounts were frozen.
2: Sowjetski Sajus, die Hymne der UdSSR, klang hier an. Wir drehen am Ölhahn, aber nur zeitlich und erinnern uns an die Zeit, als der Ölboom in Aserbaidschan begann, mit diesen Geräuschen.
0: We are standing near the first industrially drilled oil pumping jack.
1: Wir stehen hier an einem der ersten industriellen Ölbohrtürme der Welt, 1846 hier errichtet und er arbeitet immer noch und pumpt immer noch Öl aus dem Boden von Baku nach oben.
0: Jack is actively working, drilling oil from the earth of Baku. It is standing directly in front of a swimming pool.
1: Dieser Ölturm befindet sich vor dem großen Schwimmstadion von Baku, gebaut für die Olympischen Spiele des Jahres 2015. Tolles Gebäude und hier eben dieser Panoramablick vom alten Ölturm.
2: Inzwischen leuchten die Flammen sehr hoch in den Flame Towers und die schauen wir uns mit Chinara beim Abendspaziergang von der Strandpromenade aus an.
3: Now we are in Seaside Boulevard and Baku Seaside Boulevard established in 1909.
1: Wir befinden uns jetzt am Meeresboulevard. Gebaut wurde er 1909, aber dieser Teil hier ist neu gebaut, moderne Architektur, unter anderem hier die Dennis Mall, ein mehrstöckiges Einkaufszentrum hier am Park Boulevard, ein wenig im Stil sicher wie die Oper von Sydney, wenn man es vergleicht. Aber wir sehen hier auch das 60 Meter hohe Baku Riesenrad im neuen Abschnitt des Boulevards. Und hier befindet sich auch Bakus erstes Open-Air-Kino. Und außerdem wurde ja hier im Jahr 2015 auch der Water Sports Palace eingeweiht, auch der White City Boulevard. Der Seaside Boulevard ist der Lieblingstreffpunkt der Menschen hier in Baku, vor allem im Sommerabend, so nach 18, 19 Uhr kommen die Menschen hierher zum Spazieren, zum Radfahren. Ja, wir sehen ja hier auch junge, durchtrainierte Männer in kurzen Running Shorts, also das ist hier auch eine sehr beliebte Joggingstrecke, aber auch andere Aktivitäten laufen.
3: Cycling and other activities. Flame Towers. There are three buildings, Hotel Fairmont, Business Center.
1: Wir sehen hier auch die Flame Towers, drei Gebäude, einmal das Fairmont Hotel, ein Geschäftshaus und ein Wohnhaus. Herrenhaus. In der Abendsonne, da leuchten sie rot, diese Gebäude. Und nach Sonnenuntergang, da geben diese Wolkenkratzer, die ja in Form von drei Flammen gebaut sind, ein wirklich tolles Lichtspiel. Man sieht hier erst zum Beispiel jetzt die Flagge unseres Landes, dann zum Beispiel einen Sportler mit Fußball in der Hand und jetzt das Lodern der Flammen. Ja, alles wird projiziert auf der Außenglasfassade der Flame Towers.
3: Our people love to drink tea. Tea is our national drink. That's why even in summertime, if there is 40 degrees, our people like to drink.
1: Die Aserbaidschaner lieben Tee. Es ist unser Nationalgetränk, kann man sagen. Und sogar im Sommer, wenn es draußen über 40 Grad sind, dann sieht man hier viele Menschen, die heißen Tee trinken. Deswegen gibt es hier auch viele Teestuben, die bei uns Chaihana genannt werden.
2: Ja, der Wind vom Kaspischen Meer hatte um das Radioreisemikrofon geblasen. Wir nehmen jetzt eine kurze aserbaidschanische Teepause und erklimmen dann diese besagten Flame Towers. Heute eine Stadt im Zeichen des Öls, Baku. Wie immer an dieser Stelle, auf Weiterhören.

Richtet auf eure Lauscher, denn hier spricht der Tauscher, der Alexander, grüßt sie alle miteinander und wünscht auf diese Weise eine schöne Radioreise. Heute sind wir in Baku, der Hauptstadt Aserbaidschans. Mehr als 2 Millionen Menschen leben hier. Damit ist Baku die bevölkerungsreichste und flächengrößte Stadt des Landes und auch des gesamten Kaukasus. Baku spart nicht mit gigantischen Gebäuden und 3 davon sind fast in der gesamten Stadt zu sehen. Die Flame Towers in Form von 3 lodernden Ölflammen. Baku-Guide Balasch ist weiter an unserer Seite. Lasst uns also nach Baku entfliehen. Ganz schnell, da, wo die Sonne wärmt, besingt Emin auf Russisch. Zbierzhim Baku. Ja.

0: panoramic view of Baku indeed is very wonderful and thanking to one American architect.
1: Der Panoramablick auf Baku ist in der Tat wunderbar. Dank eines amerikanischen Architekten wurde er noch wunderbarer, als nämlich im Jahr 2012 auf diesem Berg hier die Flame Towers errichtet wurden. Sie symbolisieren das Wesen von Baku, drei große Flammen. Und wir hier befinden uns gerade in dem Hotel, ein sehr schickes Haus.
0: Now we are on the 27th floor of this hotel, and from here, very beautiful panoramic view is opening in our eyes.
1: Jetzt befinden wir uns im 27. Stock dieses Hotels und vor unseren Augen öffnet sich der Panoramablick auf das Kaspische Meer. Wir sehen hier Ölbohrtürme, wir sehen Ölplattformen, wir sehen das große Schaugebäude am Wasser, Crystal Music Hall, gebaut für den Eurovision Song Contest
0: 2012.
2: Eurovision Song Contest.
3: Bonsoir l'Europe.
2: Soyez les bienvenus à la grande finale.
3: Le 57e concours Eurovision de la chanson.
2: Akşamın hayır Bakı.
3: Eurovision mahnı müsabakasının büyük final gecesine hoş gelmişsiniz.
2: Bu hamımız için unutulmaz bir gece olacak.
0: Our Caspian Sea, beautiful Caspian Sea.
1: Wir schauen auf das Kaspische Meer, auf unser schönes Kaspisches Meer, an das fünf Staatengrenzen. Die Russische Föderation in Dagestan, Kasachstan, Turkmenistan, Iran und Aserbaidschan.
0: Russian Federation, Dagestan, Kasachstan, Turkmenistan, Iran and Azerbaijan. From this panoramic view, we can see our TV tower.
1: Von der Panoramaplattform aus können wir auch unseren Fernsehturm sehen. 320 Meter ist er hoch. Er sendet seit dem Jahr 1974, damals gemeinsam mit jugoslawischen Ingenieuren konstruiert.
0: Morning sun, it is giving lights and very beautiful enlightenment opens. And sitting inside the guest. Couldn't see it, but in the outside we can see.
1: Ja, hier die Abendsonne an den Türmen und dann später geben die Türme das Licht ab. Die Gäste darin im Hotel können es nicht sehen, aber von außen die lodernden Flammen und die drei wunderbaren Farben der aserbaidschanischen Flagge. Blau, Rot und Grün. Und abends kann man dieses Lichtspektakel aus ganz Baku sehen.
0: This scene, this performance is shown from all around of Baku. Some guests always used to indicate that it looks like resembling like Burj Khalifa.
1: Immer wieder sagen Gäste, das sieht doch aus nach einer Kopie vom Burj Khalifa in Dubai, ja. Dieser Wolkenkratzer wurde ja auch in dieselben Zeitperiode gebaut. Ja, im Prinzip jede Schönheit hat ihre Nachbildungen natürlich, aber Baku ist eine andere Stadt mit der Altstadt und auch der modernen Stadt. Und diese Flame Towers symbolisieren eben den modernen Teil von Baku.
0: It's old city, by the way, and modern city. These flame towers considered being modern symbol of Baku. In front of us, this park, Highland Park.
1: Von hier aus sehen wir auch den Highland Park. Er widmet sich unserer Geschichte vom Ersten Weltkrieg über den Zweiten Weltkrieg und auch die jüngeren Kämpfe gegen das Sowjetimperium, unsere 147 Opfer des Angriffs der Sowjetunion im Jahr 1990. Das waren unschuldige Menschen, die hier einfach gegen das sowjetische Regime demonstriert hatten.
0: The innocent people who made here demonstration against Soviet regime. After this demonstration already in 1991, we never broken, we continue our struggle.
1: Aber auch nach diesen Demonstrationen ließen wir uns nicht brechen. Wir setzen unseren Kampf für Unabhängigkeit fort. Und neben dem Park liegt ja unser Parlamentsgebäude, genannt Milimedjanis. Und am 18. Oktober 1991 erklärte unser Parlament, das ja alle fünf Jahre gewählt wird, die Unabhängigkeit der Demokratischen Republik Aserbaidschan. Die Hymne des Landes mit dem Titel Marsch von Aserbaidschan. Das Lied entstand im Jahr 1919 und blieb Hymne bis zur Eingliederung Aserbaidschans in die Sowjetunion, also nur sehr kurze Zeit. Aber seit 1992 wurde schließlich wieder diese alte Hymne, die wir eben hörten, verwendet. Musik.
0: Our Baku Boulevard, constructed at the beginning of 20th century, 1909, it was just 3 kilometers.
1: Als der Baku Boulevard zu Beginn des 20. Jahrhunderts in 1909 gebaut wurde, war er nur 3 Kilometer lang. Ein polnischer Architekt namens Skibinski entwarf damals diese Meile, ein Pole geboren in Aserbaidschan, in Schamacha, unserer früheren Hauptstadt. Umgesetzt wurde der Boulevard gemeinsam mit unserem aserbaidschanischen Architekten Hajibeyli.
0: As well as this boulevard was constructed, some part was for.
1: Ein Teil des Boulevards war damals bereits einfach zum Erholen. Es gab sogar einen Strand hier für reiche Menschen, für Billionäre, separiert vom Hauptweg.
0: Separated from the main road here. Our Baku Boulevard parallel going with our Caspian Sea, one of the richest seas.
1: Unser Baku Boulevard verläuft parallel zum Kaspischen Meer, einem der reichsten Meere der Welt. Nicht so groß, aber reich. An die Küstengrenzen die Russische Föderation, Kasachstan, Turkmenistan, die Iranische Islamische Republik und Aserbaidschan.
0: Iranian Islamic Republic and Azerbaijan.
4: Along the shores of the Caspian Sea, I worked a job. Oil industry.
0: Very rich sea where we have oil, gas production, sturgeon kind of fishes like beluga.
1: Ja, ein rohstoffreiches Meer, in dem wir Öl und Gas fördern. Und Fischfang gibt es hier zum Beispiel. Der bekannte Beluga stammt von hier, ein teurer Fisch wegen des schwarzen Kavias. Und wir haben Lachs als Mutter des roten Kavias. Und wir haben auch kleinere Fische hier.
0: Red caviar and small fishes as well as we have here.
4: Along the shores of the Caspian Sea, I met a girl, her name was Ecstasy.
0: The oil in Baku produced 70% from Caspian Sea and 30% from dry.
1: Das Öl in Aserbaidschan kommt zu 70% aus dem Kaspischen Meer und zu 30% vom Land. Und das Öl gelangt dann über eine Leitung von Baku über Tbilisi weiter in Richtung Westen. Eine 1700 Kilometer lange Leitung über Georgien und die Russische Föderation weiter bis zum Jenan-Hafen in der Türkei. Und unser Gas geht dann in den türkischen Hafen von Erzurum und von da aus über das Schwarze und das Mittelmeer zu allen europäischen Ländern, inklusive einem Land quasi zwischen Europa und Asien, Israel. Direkt da in den Hafen von Ashkelon.
0: Black Sea and Mediterranean Sea, our oil and gas transported to all European states, including one state locating between Europe and Asia, Israel. Ashkelon port, it is transported directly. It has no border with oceans, it's not so deep, just one, a little bit more than 1 kilometer.
1: Nun, das Kaspische Meer hat keinen Zugang zum Ozean, es ist nicht so tief, an den tiefsten Stellen etwas mehr als 1000 Meter. Große Tanker fahren deswegen nicht in dieses Meer, nur Öltanker. Um die 14 Öltanker gehen hier ständig an Land, Tanker aus Kasachstan und Russland.
0: From Kazakhstan, Russia and Turkmenistan. Soviet time we had cruises to Turkmenistan, it calls Turkmenbashi. Sowjetam, but not always. We had sometime when it was not windy day.
1: Zu Sowjetzeiten gab es auch Schiffstouren von Baku nach Turkmenistan, aber nicht immer, nur an nicht so windigen Tagen, denn das Kaspische Meer kann sehr wellenreich sein. Wir haben heute Frachtverkehr nach Astana in Kasachstan und nach Turkmenbashi.
0: Going to Astana, this is Kazakhstan, and Turkmenbashi as well as. The most important beaches where the water is more clean, it is on the north part, 45 kilometers far from here.
1: Die bedeutendsten Strände, an denen das Wasser klar ist, sind nördlich von Baku, etwa 45 Kilometer von hier entfernt. Die Küste, die an Dagestan grenzt, hat sehr sauberes Wasser. Südlich von Baku gibt es auch Strände, aber das Wasser ist nicht ganz so sauber, obwohl inzwischen ein südkoreanisches Unternehmen das Wasser reinigt. Aber im Vergleich zu Sowjetzeiten ist das Wasser sauber.
0: But in comparison with Soviet times, they are clean.

Каспийское море, auf Russisch das Kaspische Meer. Hier zeigt sich auch in der Küche die geografische Lage, denn die Gerichte sind geprägt von türkischen, iranischen und zentralasiatischen Einflüssen. Darüber sprach ich mit Tural Karimli. Er ist der Chefkoch im Mangali-Restaurant Steakhouse in Baku, in dem oft auch Folkloremusiker auftreten.

0: 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Turistler için Azerbaycan'a geldiğinde mütlak ve mütlak bizim numara bir şefimiz, ustadımız olan.
1: Also als Gast sollte man als erstes natürlich unser Gericht Schaplowkost, benannt nach dem einstigen Schah. Das ist ein Reisgericht mit getrockneten Aprikosen, Rosinen, Backpflaumen und Datteln, dazu Butter und Safran. Der Plov gehört zum festen Bestandteil der aserbaidschanischen Küche und zwar nicht nur bei Hochzeiten und sonstigen Feierlichkeiten, auch bei einer Trauerfeier zum Beispiel. Mit der Zubereitung von Plov zu solchen Anlässen wie eben einer Trauerfeier erweist man dem Verstorbenen große Ehre und großen Respekt. Das ist bei uns so Sitte in Aserbaidschan und der Plov Schah ist der besondere Stolz eben unserer aserbaidschanischen Küche. Sehr beliebt ist auch Gatsmak, eine appetitliche, knusprige Reiskruste auf dem Topfboden und wir haben viele weitere Gerichte, wie zum Beispiel Dolmak.
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1: Ich persönlich möchte auch die Gerichte wieder ans Tageslicht bringen, die möglicherweise vergessen scheinen. Dazu nutze ich auch einen eigenen YouTube-Kanal, um eben die traditionellen Gerichte Aserbaidschans quasi zu rekonstruieren. Zum Beispiel der Schuldplov, der scheint ein vergessenes Gericht zu sein.
0: Elbette, bizim dessertlerimiz şirin olur. 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
1: Natürlich sind unsere Desserts tendenziell sehr süß, zum Beispiel Kete, vor allem aus der Region Linkaran, wird aber auch in der Karabach-Region gebacken. Dann möchte ich Patlama nennen und natürlich die verschiedenen Versionen von Baklava, zum Beispiel die Version aus Genji, die sind alle sehr süß.
0: Bütün ərzaqlarımız var. 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Organik, tam təbii ərzaqlardan istifadə edirik.
1: Ja, und auch für Desserts kommen all unsere Zutaten hier aus Aserbaidschan, zum Beispiel die Nüsse, Apfelsinen, Zitronen.
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1: Obst und Gemüse, von der Sonne Aserbaidschans gereift. Ja, das ist geschmacklich überhaupt kein Vergleich zu unseren oft in Gewächshäusern gezüchteten Produkten. Das Land kann ja auf eine jahrtausendealte Weinkultur zurückblicken, denn in einigen Siedlungen wurden Kerne von kultivierten Weintrauben, Werkzeuge zum Keltern oder auch Steingefäße für die Gärung gefunden, die bereits aus dem 2. Jahrtausend vor Christus stammen. Die Sowjetzeit hat leider auch hier die Uhr zurückgedreht. Und so sieht sich Aygüm Atayeva als Pionier der Neuzeit. Die Sommeliere der Salavat Die Weinwinzerei gilt als eine der besten des Landes und ihre Weine haben im Ausland etliche Preise abgesahnt.
2: Svalam ist die erste Kampagne in Aserbaidschan, die terroristische Weine machen. У нас, к сожалению, в Азербайджане в основном понимание азербайджанских вин было в одном.
1: Sabalan war das erste Unternehmen in Aserbaidschan, was sich entschieden hatte, Terroirweine herzustellen, also Weine, die die gesamte natürliche Umgebung beinhalten, Böden, Klima und so weiter. Wir hatten leider in Aserbaidschan nur das Wort aserbaidschanischer Wein, also niemand wusste, aus welcher Region genau der Wein kommt. Dabei haben wir ja so viele verschiedene Regionen wie Shamakha, Izmaili. Die Gebiete reichen vom Vorland des großen Kaukasus über die mittleren Lagen, die nah am Meer sind, bis hin zu den südlichen Regionen, Linkara zum Beispiel, auch dort wird Wein angebaut.
2: Мы хотели показать, что, ребята, наш потенциал земли, нашего климата, у него такой огромный потенциал, что в этом плане...
1: Wir wollten zeigen, dass unser Klima und unsere Böden so ein großes Potenzial aufweisen, dass auch bekannte Weine wie zum Beispiel Cabernet Sauvignon, Syrah, Chardonnay auf diesen Böden einen ganz anderen Geschmack entwickeln und es ist uns gelungen.
2: На этой земле он совершенно звучит по-другому. И у нас это получилось. В Закавказье всегда было известно советский период времени тем, что она в основном выращивала винный материал для практически бывшего Советского Союза. Конечно, это было еще включался Краснодарский.
1: Das Gebiet südlich des Kaukasus hatte ja zu Sowjetzeiten immer den Wein für praktisch die gesamte frühere Sowjetunion produziert. Natürlich gehörten dazu auch die Regionen um Krasnodar, Moldawien oder auch das Gebiet von Stavropol, aber vor allem eben Aserbaidschan hatte im Prinzip den Großteil für die ehemalige Sowjetunion angeliefert.
2: Конечным спиртом и винным материалом бывший Советский Союз. Это в те времена в основном мы специализировались на крепленных сладких винах. Почему? Климат очень жаркий.
1: Wir hatten uns damals zu Sowjetzeiten auf kräftige, süße Weine konzentriert. Das liegt natürlich am heißen Klima. Der Wein nimmt in kurzer Zeit viel Süße auf. Daher die Entscheidung eben, lasst uns mehr kräftige, süße Weine machen. Und dann unter Gorbatschow, als man den Alkoholverbrauch in der UdSSR mit Gewalt senken wollte, als man die Weinreben aus der Erde gerissen hatte, da konnten die Georgier noch ein wenig ihre autochthonen Weine behalten. Aber wir hatten dann am Ende der Sowjetunion faktisch von null anfangen müssen. Ja, Sie glauben es kaum, von 175.000 Hektar Weinbaufläche waren damals nur 5.000 geblieben.
2: Вы верите, то что из 175.000 гектаров виноградников осталось всего лишь 5.000. Когда-то почему-то решили, что лучше уничтожить виноградники, весь советский бывший народ перестанет пить. Да, ребят, никогда.
1: Ja, die Regierung dachte damals, wenn wir alle Weinreben ausreißen, dann hört das ganze Land auf, Alkohol zu trinken. Aber Quatsch, niemand hört auf. Wenn es keinen Wein gibt, wird man Wodka trinken. Wenn es keinen Wodka gibt, wird man selbst brennen.
2: Нету вина, будет водка. Нету водки, будет гнать самогон. Вы понимаете? Начало 21 века нам пришлось возрождать все заново. Но это даже было очень хорошо.
1: Als wir dann zur Jahrtausendwende alles neu züchten mussten, war das im Prinzip auch gut so, denn wir begannen zwar von null, aber mit hervorragenden Spezialisten und super Technik, mit dem Wissen von dem, was wir wollten.
2: С хорошим оборудованием, с пониманием того, что мы хотим. И вот Саваланг как раз в 2007 году был первая компания, которая решила.
1: Unser Unternehmen war eben das erste, was entschieden hatte, nicht einfach nur Reben zu pflanzen, sondern auch bestimmten Böden anzubauen, vor allem auch in die Region Kabbalah, eine Region mit 4 Klimazonen. Innerhalb von 30 Kilometern kann man sogar im Schnee sein. Eine Region, die sich über rund 2000 Höhenmeter erstreckt, entsprechend eben auch die Klimazonen. Also wir als Savalan wollten zeigen, dass wir in diesem Savalan-Tal Wein anbauen, dass das Tal den Geschmack bildet.
2: Вот как раз почему наше вино называется Савалан. Мы хотели первые отметить, что вот здесь, в долине Савалан, мы выращиваем этот виноград, и этот виноград дает вкус. Ну, я не хочу хвастаться, но это на самом деле так. Мы единственная компания, которая представлена в 20 мишленовских ресторанах по всей Европе.
1: Nun, ich will uns nicht loben, aber unsere Weine sind die einzigen aus Aserbaidschan, die in 20 Michelin-gekrönten Restaurants in Europa angeboten werden. Wir hatten uns kurz nach dem Start auf den großen Weinmessen in Europa präsentiert und als wir unsere erste Goldmedaille bekamen, da verstanden wir, dass wir auf dem richtigen Weg sind. Wir versuchten sogar bessere Weine als europäische herzustellen, also wir stehen mindestens auf Augenhöhe mit den europäischen Weinen. Die meisten Rebflächen des Landes befinden sich westlich und nördlich der Hauptstadt Baku, nahe des Kaspischen Meeres auf der Halbinsel Abscheron. Ich hatte mich auf die Hauptstadt Baku konzentriert und will am Ende noch ein wenig Appetit auf das Land machen. Mit einem kleinen Abstecher in den Kobustan-Nationalpark. Er liegt etwa 50 Kilometer südwestlich von Baku und Chinara begleitet uns.
3: People settled here from Upper Paleolithic era until Middle Ages and
1: in der Zeit zwischen dem prähistorischen Alter bis zum Mittelalter lebten Menschen hier in Gobustan und der norwegische Wissenschaftler und Reisende Thor Heyerdahl, er kam ja mehrfach nach Aserbaidschan und er schrieb einmal, Aserbaidschan ist einer der Orte auf der Welt, wo die Zivilisation begann.
3: Aserbaidschan ist einer der Orte, wo die Zivilisation begann. Nicht nur Gobustan, sondern auch andere Bereiche in der Karabach-Region.
1: Also die Zivilisation begann nicht nur in Gobustan, auch in der Region Karabach, zum Beispiel Asir, Taguar, auch dort gibt es solche Höhlen.
3: Also sind die Orte, wo die Zivilisation begann. Ich möchte Ihnen zeigen, Gavaldash, which was an old musical instrument.
1: Ich möchte dir jetzt ein altes Musikinstrument zeigen, genannt Gavaldash, eine Steinplatte. Und wenn ich jetzt hier gleich diese zwei Steine auf die Felsplatte schlagen werde, kann man damit Musik erzeugen, ein Instrument aus der prähistorischen Zeit genutzt als Ritual vor dem Jagen zum Beispiel oder auch vor dem Tanzen.
3: You can hear music. In the area of mud volcanoes, in all over the world there are 900 mud volcanoes.
1: So, wir befinden uns jetzt an den Schlammvulkanen hier in Gobustan. Weltweit gibt es etwa 900 dieser Schlammvulkane und in Aserbaidschan gibt es mit ca. 300 die weltweit meisten Vulkane dieser Art. Dass sie hier auftreten, hängt eng mit dem Öl- und Gasvorkommen zusammen. Manchmal spucken Schlammvulkane mehrere hundert Meter hohe Feuerstöße sowie auch Stichflammen, Feuerbälle oder große Mengen an Schlamm aus. Diese hier sind klein, sie spucken nur ein wenig, wie man sieht. Der Schlamm ist auf jeden Fall gesund, wird heute auch als Naturkosmetik genutzt, im Einsatz zum Beispiel gegen Hautkrankheiten oder auch bei Gelenkerkrankungen.
3: This mud is a healthy and it's like a useful for some diseases like skin disease and other bone diseases.
1: Der Haischlamm aus Aserbaidschan erinnerte mich ein wenig an den aus dem Toten Meer in Israel, wo ich bereits öfter gewesen war. Aserbaidschan war dagegen Neuland auf der Radioreisekarte und auch die angrenzenden Regionen sind weitgehend weiße Flecken für uns. Aber wir hätten für den Anschlussurlaub durchaus eine Reise im Angebot und zwar ins benachbarte Armenien. Auch das ist spannend. Und wir hätten eine Tour auf den Elbrus im Kaukasus. Das wäre dann schon die russische Seite des Kaukasus. Naja, und Russland haben wir mit vielen Sendungen im Angebot, weil ich das Land und vor allem die einfachen Menschen liebe. Da führt kein Weg daran vorbei. Es gibt Radioreisen aus Moskau und St. Petersburg und eine Schiffsreise auf der schönen Wolga. Das alles visafrei und nur mit ein paar Klicks bei uns erreichbar. www.radioreise.de. Darin auch Bilder und Texte in den Radioreise-Blogs. www.radioreise.de und überall dort, wo man auch in Aserbaidschan gute Podcasts finden kann. Und damit hebe ich das Glas aserbaidschanischen Rotwein zum Abschied in der Hoffnung auf ein Wiedersehen in diesem wirklich spannenden Land. Und ich sage zum Abschied goodbye, au revoir, ciao, adios, totiens, hai, abidaloge, dovidjenje, ayowomba, vislat, das vidranje, gülügü, mersalama und shalom. Und vor allem, ich hoffe, ich kann es einigermaßen korrekt aussprechen auf Aserbaidschanisch. Sago, saglam, kalmak und stets eine gute Reise. Kostse halte.
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2: 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Sie hören die Radioreise mit Alexander Tauscher. Ich grüße Sie. Diesmal geht es nach Frankreich, in die Großregion Auvergne-Rhône-Alpes. Also wir sind im Südosten der Grande Nation unterwegs. Dazu gehört natürlich Lyon, die drittgrößte Stadt des Landes nach Paris und Marseille. Eine spannende Metropole, die wir ein wenig erkunden werden. Von Lyon aus reisen wir weiter nach Valence, wo wir unter anderem über eine der besten Köchinnen Frankreichs sprechen werden. Und es geht in einen ganz besonderen Garten. Der steht nämlich in Verbindung zu dieser charmanten Dame. Keine Französin, wie man gleich hören wird.
3: Hier spricht Barbara Schmidt-Borger. Ich bin ursprünglich Österreicherin, lebe aber schon seit über 10 Jahren hier in Frankreich, im Rhônetal. Eine wunderbare Gegend. Sie hören die Radioreise mit Alexander Tauscher.
2: Ja, wenn die Dame uns schon nicht französisch begrüßt, dann versuche ich es von ganzem Herzen. Bienvenue en France, mesdames et messieurs. Bon plaisir et bon voyage. Gleich geht's los.

0: Das ist die Radioreise, die Sie zu neuen Horizonten bringt und damit Reiselust wecken soll. Im Studio Alexander Tauscher, herzlich willkommen hier bei uns in dieser Show. Wir machen es wieder mal französisch und zwar in der Region Auvergne-Rhône-Alpes. Diesmal beginnt also unser Urlaub in der Hauptstadt dieser Region in Lyon. Und diese Stadt, sie wird ja von vielen als Hauptstadt der französischen Kochkunst angesehen. Ich denke nur beispielsweise an den Jahrhundertkoch Paul Bocuse, der ja mehrere Brasserien in Lyon betrieb. Vor mehr als 2000 Jahren, also weit vor Paul Bocuse, wurde Lyon von Römern gegründet und noch heute fühlt man sich beim Spaziergang durch die Altstadt sowie auch durch das Viertel Croix-Rousse oder Fourvière in ein anderes Zeitalter zurückversetzt. In bestem Deutsch und das mit diesem französischen, sehr charmanten Akzent begleitet uns Stadtführerin Claire Vicard durch die Hauptstadt dieser Region Auvergne-Rhône-Alpes, also durch Lyon. Und Henri Georges begrüßt uns musikalisch in seinem schönen Lyon, mon beau Lyon.
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0: Lyon ist Hauptstadt der Auvergne-Rhône-Alpes-Region. Wir haben viele unterschiedliche Departements. Es ist die zweitgrößte Region nach Île-de-France. Ja. Und wir sind hier im Departement Le Rhône, so heißt das Departement. Also in der Stadt Lyon heute sind 500.000 Einwohner, in der Stadt selbst. Aber mit dem ganzen Großraum sind 1,4 Millionen Einwohner. Das heißt, wir haben 59 Kommunen insgesamt, die zu diesem Großraum Lyon, Großgebiet Lyon gehören. Und ich würde sagen, ja, Lyon heute ist sehr attraktiv. Es ist eine attraktive Stadt. Wir haben viele Studenten auch hier, 130.000 Studenten. Ja, sind drei öffentliche Universitäten, aber auch eine katholische Universität. Sehr viele Hochschulen auch. Lyon gilt als eine junge Stadt, kann man sagen. Was die wirtschaftliche Lage betrifft, das ist auch eher gut bei uns. Wir haben viele internationale Unternehmen auch. Lyon ist besonders für die chemischen Fabriken bekannt, für Medizin auch. Also man sagt, dass viele der heutigen Tätigkeiten der Stadt, sie sind auch mit dem Weben der Seidenstoffe entwickelt worden. Denn in Lyon hatte man im 19. Jahrhundert sehr, sehr viele Seidenweber. Dann kam es zu einer Mechanisierung der Webstühle. Deswegen waren Mechanikunternehmen gegründet worden. Und wir brauchten auch die Farben für die Seide. So, das war auch die Geburt der chemischen Fabriken in Lyon.
1: De Notre-Dame de Fourvière, Lyon, j'admire ta beauté. Tes horizons pleins de lumière, mon éternelle majesté.
0: Insgesamt in der Region sind 7 Millionen Einwohner in der ganzen Region. Und dann sieht man schon die Saône. Und zwischen Saône und Rhône ist diese Presqu'île oder Halbinsel. Und da sind einige der Hauptviertel von Lyon. Also man sieht schon hier den Hauptplatz, Bellecour, den Roten Platz. Es war der königliche Platz der Stadt. Also man sieht daher das Reiterstammbild von Ludwig dem 14. Also sonst auch sehr bekannt von Lyon ist die Oper, diese Glaskuppel. Es ist l'Opéra Nouvelle aus dem 19. Jahrhundert. Es war ein Theater, das zur Oper wurde. Und das da wurde von Jean Nouvel in den 90er Jahren entworfen. Und vor der Oper sieht man auch das Rathaus. Es ist auch ein schönes Gebäude aus dem 17. Jahrhundert. Das war das Werk von Mansart, den man für Versailles kennt. So, es ist auch ein Symbol des 17. Jahrhunderts bei uns gewesen. Ein anderes Wahrzeichen von Lyon ist auch der Bleistiftsturm. Dieser Turm der 70er Jahre, der ist im Viertel Pardieu, im Viertel des Hauptbahnhofs, sieht wie ein Bleistift aus. Also der wurde so genannt, le crayon bei uns. Und das war ein Symbol dieses modernen Viertels, das ab den 60er Jahren gebaut wurde.
1: 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Ils seront à Lyon pour emporter la Saône vers les rivages bleus des vastes océans.
0: Also wir sind jetzt auf dem Hügel Fourvière und Fourvière ist für uns der Gipfel der Stadt Lyon. Wir sind hier etwa 300 Meter hoch und von hier ist der schönste Blick über Lyon. Also man kann die Hauptviertel sehen und die ganze Entwicklung der Stadt. Seit der Römerzeit bis zur Gegenwart sieht man die Hauptviertel. Also Lyon ist eine sehr alte Stadt. Sie wurde eigentlich von den Römern gegründet im Jahre 43 vor Christi Geburt. Also das war ein Jahr nach dem Tod von Julius Caesar, dass unsere Kolonie Lugdunum gegründet wurde. Also so hieß früher Lyon, Lugdunum. Aber schon vorher waren hier natürlich die Gallier. Alle kennen Asterix und Obelix. Also bei uns war schon ein erster Siedlungsort, also nördlich von der Stadt, von der heutigen Stadt. Und dann, als Lugdunum gegründet wurde, wurde hier auf dem Hügel das Hauptviertel der Kolonie gedacht, das sogenannte Forum. Also man sagt ja Fourvière, der Name Fourvière kam vom Forum Vetus. Das heißt, hier war ja dieser größte Platz der römischen Kolonie. Also man sagt Lugdunum, das war für die Römer der beleuchtete Hügel. Das wäre der Ursprung von dem Namen Lyon. Denn wenn man hier steht, wo früher das Forum war, ist man Richtung Osten gedreht. Also deswegen wurde Lyon auch so genannt, der beleuchtete Hügel. Danach entwickelte sich der Name weiter. Es war die Rede von Lugdunum, Lugdun und schließlich Lyon ab dem Mittelalter. Von Lugdunum, ja, hat man schließlich den Namen Lyon für unsere Stadt gehabt.
1: Et le Rhône et la Saône, au pied de la Croix. Arrivent à Lyon, chacun leur côté.
2: Henri-Georges gab uns noch eine zweite musikalische Liebeserklärung an Lyon. Er stand nämlich auf dem Hügel Fourvière und blickte auf die beiden Flüsse Rhône und Saône. Lyon ist mit rund 100.000 Studenten eine junge Stadt, in der es sich doch offenbar recht gut leben lässt, in einem recht milden Klima, so auf halbem Weg zwischen Alpen und Mittelmeer. Diese Region gibt es seit Anfang des Jahres 2016 als quasi Zusammenschluss der bisherigen Provinzen Auvergne und Rhône-Alpes. Sie ist damit in etwa so groß wie Bayern. Hauptstadt ist Lyon, eine Stadt, die Fußballfans natürlich ein Begriff ist. Ich sage nur Olympique Lyon. Die Chance, ein Fußballspiel in Lyon zu erleben, ist nicht so groß, aber die Basilika zu besuchen, das geht immer. Vom Vorplatz der Basilika sieht man, wie sich die Stadt eben im Laufe der Zeit weit jenseits der Saône und dann auch der Rhône ausgedehnt hat. Ganz am Horizont sind bei gutem Wetter bereits die französischen Alpen erkennbar. Die im späten 19. Jahrhundert gebaute Basilika, sie ist quasi ein Dank an die heilige Jungfrau. Ihr Architekt Pierre Bosson hatte sie außen schlicht und roh und doch innen reich verziert entworfen. Zu den Glocken der Basilika, man hört sie schon, gesellt sich gleich die Stimme von Claire Vicard.
0: Die Basilika Notre-Dame de Fourvière, es ist ein Symbol für unsere Stadt geworden. Sie wurde Ende des 19. Jahrhunderts gebaut. Das war auch der Wunsch der Lyonnais, diese Basilika entstehen zu lassen. Also deshalb ist sie auch besonders. Sie ist ganz privat, sie gehört immer noch heute der Stiftung Commission de Fourvière und sie wurde auch mit dem Geld der Familien gebaut, finanziert. Und man sagt sehr oft, ein Journalist hätte die Basilika als der Elefant renversé genannt, umgedrehter Elefant. Also das war diese Anekdote, die auch viele Leute kennen. Es steht sehr oft in den Reiseführern. Denn die Basilika ist sehr massiv, der Stil ist schon massiv. Es war das Merkmal für sehr viele Gebäude aus dem 19. Jahrhundert. Es war der Einfluss von dem neuen romanischen Stil. Und man sagte auch in Lyon, es war schon eine Kluft in der Gesellschaft. Nicht alle waren für den Bau der Basilika. Und neben der Basilika ist auch unser metallischer Turm zu sehen. Also dieser Turm war auch als Gegenmacht zu der Macht der Kirche angesehen worden. Der Turm wurde für eine Weltausstellung, so wie in Paris, gebaut. Aber das war auch ein Symbol der Republikaner, sagte man. Symbol des Laizismus. So eine Gegenmacht zur Macht der Basilika in Lyon. Lyon war immer eine katholische Stadt und die Rolle des Erzbischofs war sehr prägend hier in Lyon bis zum Mittelalter. Und so heute für diesen Hügel Fourvière, also man spricht immer noch von dem betenden Hügel. Es ist immer noch für uns in Lyon der betende Hügel, denn es sind viele katholische Kongregationen, es sind auch viele Schulen, private katholische Schulen. Also deshalb ja bleibt dieser Hügel Fourvière als der Hügel des Betens.

Wir stehen jetzt vor den römischen Theatern der ehemaligen Kolonie Lugdunum. Also hier auf dem Dach des Gallo-Römischen Museums hat man den besten Blick über beide Theater. Es war nämlich dieses große Theater rechts unten mit etwa 10.000 Sitzplätzen gebaut worden. So, es war schon ein riesiges Theater, wo immer Unterhaltung für die ganze Bevölkerung gedacht wurde. Und neben diesem großen Theater sieht man auch das kleine Odeon, wo sich eher die Elite der Kolonie traf. Man sagte, es waren eher Lektüren von Gedichten, Musikkonzerte, also sehr raffinierte Veranstaltungen, die ja nur für einen Teil der Bevölkerung von Lugdunum waren. Und so diese Theater, die benutzt man immer noch heute. Es gibt hier ein sehr schönes Sommerfestival. Jedes Jahr ist es zwischen Anfang Juni und Ende Juli. Also 2 Monate lang hat man hier sehr verschiedene Musikkonzerte, Opern, Veranstaltungen. Es ist sehr, sehr beliebt. Es waren 150.000 Zuschauer innerhalb 2 Monate für dieses Ereignis, Les Nuits de Fourvière.

0: Man brauchte auch sehr viel Wasser für das ganze Viertel. Also wir wissen ganz genau, das Wasser wurde hierher geliefert dank mehrerer Aquädukte. Und der längste Aquäduk brachte das Wasser aus dem Pilar, das man auch von hier aus sehr gut sehen kann. Man sieht das Gebirge.
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2: Montagne, que tu es, das Lied über das hohe Gebirge. Die Alpen sind gemeint, die am Horizont von Lyon gut zu sehen sind bei gutem Wetter. Aber auch Lyon selbst hat Hügel und an einem klebt förmlich die historische Altstadt Vieux Lyon, ein Stadtviertel zwischen Mittelalter und Renaissance. In dieser Etappe besuchen wir das alte Lyon, genannt Vieux Lyon. Es ist das im Mittelalter und der Renaissance entstandene Viertel zwischen dem Fuß des Berges Fauvrière und der Saône. Vieux Lyon ist inzwischen UNESCO-Kulturerbe und gilt als eine der größten erhaltenen Renaissanceviertel in Europa. Claire Vicard begleitet uns weiter.
0: Jetzt sind wir im Altstadtviertel, Le Vieux Lyon. Und dieses Viertel besteht eigentlich aus drei Vierteln. Das heißt Saint-Jean, Saint-Paul, Saint-Georges. Wir sind jetzt im Viertel Saint-Jean, Sankt-Johannes. Und dieses Viertel ist für uns immer noch das Viertel, wo man einige der ältesten Häuser von Lyon sehen kann. Es sind viele Häuser, die zwischen dem 14. bis zum 16. Jahrhundert gebaut worden sind. Denn wir hatten in Lyon viermal im Jahr diese Foire oder Stadtmessen, wodurch ja sehr viele Händler, sehr viele Bankiers nach Lyon kamen. Und das war für uns eine zweite Blütezeit nach der Römerzeit. Das heißt, Lyon hatte wahrscheinlich bis 50.000 Einwohner bis zur Renaissancezeit. Und die Lyonnais damals wohnten hier, sowie am anderen Ufer des Flusses Saône. Das heißt, die richtige Altstadt ist für uns dieses Viertel heute am rechten Saône-Ufer, aber am linken Saône-Ufer war auch das gleiche, ein ähnliches Viertel. Man hat immer noch sehr enge Straßen, wo man auch sehr alte Häuser sehen kann. Sie haben immer enge Fassaden. Sehr hohe Häuser sind hier gebaut worden, weil immer der Platz fehlte. Der Platz war immer zu knapp bei uns in Lyon mit beiden Flüssen und mit beiden Hügeln. Also deshalb hat man bei jedem Haus diese Traboule, diese Durchgänge gebaut. Das heißt, wir haben immer eine Allee, einen Durchgang, der zu einem Innenhof führt. Und da sind sehr oft die schönsten Teile der Häuser. Die Fassaden sind einfach, aber man hat sehr oft Brunnen, also sehr schöne Galerien oder sogar Treppenhäuser in jedem Innenhof.
3: C'est pas demain, demain la vieille, que tu reverras tes garçons, qui sont partis de la maison.
0: Jetzt sind wir in einem der schönsten Innenhöfe von Lyon, im Altstadtviertel. Wir nennen diesen Innenhof La Tour Rose, einen rosafarbigen Turm, denn es wurde dieses wunderschöne Treppenhaus in der Renaissancezeit, Ende des 16. Jahrhunderts gebaut. Also das erinnert sehr oft an Italien, sagt man, diese Innenhöfe von Lyon. Wir hatten viele Italiener, die hier lebten. Sie sind nach Lyon gekommen, weil hier der Handel eine Hauptrolle spielte. Lyon ist auch nicht sehr weit von Italien entfernt. Und so haben die Italiener sehr oft Gewürze verkauft. Sie haben auch Geld geliehen, sie waren Bankiers. Die Geheimnisse der Seide kamen auch dank der Italiener. Also man sagt ja, der italienische Einfluss war natürlich sehr prägend in Lyon. Aber was die Architektur betrifft, wir beschreiben immer dieses Viertel als ein typisch französisches Viertel, wo man den gotischen Stil sowie ab und zu den Renaissance-Stil sehen kann. Also der Turm wird immer noch benutzt von den Bewohnern heute, denn jedes Haus vom Altstadtviertel ist noch bewohnt. Es ist das touristische Viertel geworden, aber es bleibt zuerst ein Wohnviertel. Und viele Familien wohnen noch hier, also sie haben natürlich keinen Aufzug. Wenn sie hier wohnen, ganz oben wohnen, müssen sie die Wendeltreppe, das Treppenhaus, jeden Tag benutzen. Also man hat auch in jedem Innenhof die Möglichkeit durchzugehen. Also das war mindestens früher so, denn alle Häuser wurden auch mit Durchgängen gedacht gebaut. Weil der Platz fehlte, hat man diese Durchgänge als richtige senkrechte Straßen benutzt. Also heute ist es natürlich anders, denn wir brauchen die Genehmigung der Mietbesitzer, um durchzugehen. Und so von den 400 Durchgängen dürfen wir etwa 50 Durchgänge so am Tag sehen.
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0: Also diese Durchgänge nennt man bei uns Traboule. Es wird T-R-A-B-O-U-L-E geschrieben und es ist auch ein Verb. Wir sagen auch in Lyon trabouler oder traboulieren. Das heißt, man kann durch den Innenhof

0: Hof weiterkommen und bis zur nächsten Straße gehen.
1: Toute une ville qui s'endort la nuit dans la lumière.
2: Je sais pas par où l'attaquer.
3: Je sais pas, c'est tellement gros.
4: C'est ma sauce au mori là.
2: Il y a des petits cèpes au milieu. Il y a pas d'avocat ici, non? Hein, il y a pas d'avocat.
4: C'est cuit dans la praline avec du beurre. Je suis
0: dingue. Dieses Altstadtviertel ist sehr besucht. Wir haben sehr viele Touristen, aber auch sehr viele Lyonnais kommen hier sehr gerne. Am Wochenende, wenn wir Freunde haben, Familie haben, es ist das Viertel, wo wir ab und zu essen gehen oder wir gehen einfach ja durch diese Durchgänge auch weiter, dass unsere Freunde dieses Viertel zum ersten Mal oder auch wieder entdecken können.
4: Je fais une sauce aux cèpes avec la crème.
2: Ah, ça doit être pas mal aussi.
0: Also man kommt hier ja besonders für die typischen Restaurants, die sogenannten Bouchons, Bouchons lyonnais. Es ist ja was heute auch dieses Viertel sehr lebendig macht.
5: Ja, so klingt es in den Bouchons von Lyon, in den Restaurants, die sich in der Altstadt dicht an dicht reihen. Wo etwas Platz ist, etwa am Place de la Baleine oder auch in der Rue du Boeuf, da haben die Gastronomen Tische im Freien oder in den alten Gassen aufgestellt. Also, in diesem Sinne, in Lyon, bon appétit. Lyon gilt als gastronomische Hauptstadt Frankreichs. Schon in der Antike hielt dieser Ort das Monopol des Weinhandels, denn rund um die Stadt Lyon befinden sich viele weitere wichtige Erzeuger. Das wäre zum Beispiel Rindfleisch vom Charolais oder Geflügel aus der Bresse. Man riecht hier den Käse aus der Auvergne und bekommt Fisch aus den Gebirgsseen der Alpen. Es gibt Obst von den Coteaux de Lyonnais und auch aus der Drôme. Außerdem liegt Lyon nah an den berühmtesten Weinbaugebieten der Welt, wie zum Beispiel der Bourgogne. Mit unserem Guide Claire Vicard geht es jetzt in ein typisches Lyoner Restaurant.
0: Ein Bouchon ist ein Stau, das haben wir auch in Lyon. Es ist viel Verkehr, aber Bouchon sind auch die Korken, die Eichenkorken. Aber man sagt, der Name Bouchon kam von der Tatsache, dass früher hier in Lyon sehr viele Herbergen waren. Die Leute hielten dort, sie haben sich erholt, sie haben eine Nacht in den Herbergen verbracht und die Pferde wurden gestriegelt. Und das heißt bei uns Bouchonner, Bouchonner le cheval, daher le Bouchon. Es ist sehr oft als erste Hypothese angenommen worden. Für den Ursprung des Namens Bouchon. Also sonst sagt man auch, diese Restaurants, diese Herbergen, sie hatten Schilder vor ihren Fassaden und diese Schilder nannte man les Bouches, so das führte auch zu dem heutigen Namen Bouchon. Also beide Hypothesen werden sehr oft zitiert. Wenn man in einem Bouchon ist, es ist schon eine sehr besondere Kochweise. Das heißt, diese Kochweise der Bouchon war mit der Zeit der Seidenweber verbunden. Also sie hat nicht so viel Geld, deswegen sind eher einfache Gerichte. Wir essen zum Beispiel viele Innereien, die Kutteln, les Tripes oder panierte Schweinefüße, die Blutwurst ist auch von diesem Restaurant bekannt. Aber es ist sowieso das Symbol dieser einfachen Kochweise aus dem 19. Jahrhundert. Also historisch gesehen, es ist auch sehr wichtig noch heute für Lyon, für die Lyonnais. Wir essen auch sehr gerne die Quenelle, die Hechtklößchen mit der Krebssauce. Denn im Nordosten von Lyon ist ein Gebiet, la Don, wo sehr viele Teiche sind. Wir haben etwa 1000 Etang oder Teiche und sie werden noch bewirtschaftet. Deshalb sind auch verschiedene Fischsorten wie le Brochet, also diese Hechtklößchen oder Knödel, sind ja auch typisch der Bouchon. Sowieso, das waren Orte, wo man Reisende empfangen könnte und man hat sich natürlich auch um die Pferde gekümmert. Also es ist wahr, ja, dass diese Hypothese auch stimmt heute. Also sonst essen wir auch die Lyoner Wurst, diese Fleischwurst, die gekocht wird. Sie wird sehr oft mit Pistazien angeboten. Es ist auch ein Hauptgericht, dieser kleine Restaurant. Dazu gehören auch die Weine, Beaujolais. Man sagt, Beaujolais ist der dritte Fluss von Lyon. Also diesen Wein trinken wir gerne.
6: Le Beaujolais, je l'ai, je l'ai. Le Beaujolais.
0: Aber die Lyonnais trinken auch sehr gerne Côte du Rhône, diese Weine aus dem Süden der Stadt. Das Weinbaugebiet Côte du Rhône ist auch sehr groß, südlich von Lyon bis nach Avignon erstreckt. Und wir trinken sehr gerne Saint-Joseph, zum Beispiel diesen Rotwein mit der Rebsorte Syrah.
7: Le Beaujolais, nouveau, est arrivé.
0: Rote Weine sagt man ja Beaujolais. Weine sind eher fruchtige, leichte Weine, die man bei jeder Gelegenheit trinken kann. Beaujolais ist sehr populär, aber es sind auch lagerfähige Beaujolais-Weine wie Moulin à Vent oder Brouilly. Es sind 10 Cru im Beaujolais, so die sind auch sehr beliebt, diese Cru im Beaujolais. Also sonst ja Côte du Rhône, sie haben ein bisschen mehr Körper, sagt man. Sie sind auch sehr oft stärker als Beaujolais. Beaujolais gilt wirklich als der fruchtigste Wein, der einfachste Wein.

0: Bier auch, natürlich, Brauereien, auch hier in Lyon. Ganz berühmt ist das Restaurant Brasserie Georges. Es ist das größte Restaurant von Lyon. Sie haben 500 Plätze dort. Es war eine Familie, die zuerst aus Elsass gekommen war, die dieses Restaurant eröffnet hatte, sowie die Brauerei. Und dort kann man auch Sauerkraut essen. Die Lyonnais feiern dort sehr oft ihren Geburtstag, denn es gibt ein Leierkassenorgel, so es ist viel Stimmung. Und dort kann man auch ein gutes Bier trinken. Sie haben immer noch ihre eigene Brauerei bei dieser Brasserie Georges. Aber wir haben jetzt mehr und mehr diese Mikrobrasserie, also kleinere Brauereien. Also man findet auch in Lyon, im Gebiet von Lyon, sehr gutes Bier.
1: C'est du bon, c'est du beau, ce Beaujolais nouveau. 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
0: Mein Lieblingsgericht aus Lyon wäre diese Quenelle, diese Hechtklößchen. In Lyon, wenn ich in ein Bouchon essen gehe oder in ein typisches Restaurant, trinke ich auch sehr gerne einen Weißwein aus Condrieu. Südlich von Lyon ist dieses Weinbaugebiet, das ist die Rebsorte Viognier. Also für mich ist das auch ein sehr guter Weißwein.
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2: Wenn der Beaujolais Nouveau erstmals ausgeschenkt wird, ich glaube immer am 3. November Donnerstag, dann ist es in Frankreich meist ein ganz großes Fest. Le Beaujolais Nouveau est arrivé. Für uns heißt es nun Au revoir Lyon, aber das Savoir-Vivre, das geht auf jeden Fall weiter. Wie immer an dieser Stelle, auf Weiterhören.

0: Richtet auf eure Lauscher, denn hier spricht der Tauscher. Der Alexander grüßt sie alle miteinander und wünscht auf diese Weise eine schöne Radioreise. Heute sind wir im Südosten Frankreichs, in einer Region, die an die Schweiz und Italien grenzt, nämlich in der Großregion Auvergne-Rhône-Alpes. Im Westen wird diese Region von den Bergen des Zentralmassivs begrenzt, Le Massif Central. Es ist ein großes Gebiet, aber mit dem Hochgeschwindigkeitszug TGV fliegt die Landschaft am Fenster an uns förmlich vorbei. TGV steht übrigens für Train de Grande Vitesse. Dieser Zug bringt uns nun in rund einer Stunde von Lyon nach Valence. Hier in Valence begann für mich einmal eine Radioreise in die schöne Ardèche, denn auf der anderen Seite der Rhone beginnt bereits dieses Departement, die Ardèche. Wir bleiben diesmal in dieser Stadt mit hoher Lebensqualität und auch gehobener Küche, denn aus Valence stammt zum Beispiel Anne-Sophie Pic, die im Jahr 2007 als erste Köchin des Jahres in Frankreich ausgezeichnet wurde und noch heute hoch dekoriert ist. Darüber und über diese hohe Lebensqualität von Valence erzählt uns mehr Stéphane Fortier vom Tourismusbüro.
1: She's very famous, of course, because her grandfather settled the restaurants in Valence, but before it was opposite the Rhone, and it was the first to know that the National 7 would be really important.
0: Nun, sie ist sehr berühmt, denn ihr Großvater hatte die Restaurants in Valence aufgebaut, aber die waren zunächst auf der anderen Seite der Rhone. Es wurde sehr schnell klar, wie wichtig eine Lage nahe der bekannten Nationalstraße ist. Daher ist er mit seinen Restaurants in die Avenue Victor Hugo übersiedelt. Es war früher eben die Nationalstraße 7 und ist jetzt die Hauptstraße unserer schönen Stadt Valence. Schließlich hatte ihr Großvater ja schon 3 Sterne im Guide Michelin, ebenso auch ihr Vater. Als er dann starb, war Anne-Sophie zunächst nicht in der Lage, in diesen Restaurants zu bleiben.
1: And when her father died, she was not really able to stay at this restaurant. But finally, her brother and her started to go back to the kitchen, to the family affair.
0: Aber schließlich haben sie und ihr Bruder dann doch sich entschieden zur Rückkehr in die Küche, um eben die Familientradition fortzuführen. Und nun hat eben auch sie 3 Sterne im Guide Michelin. Somit ist die ganze Familie berühmt hier in Valence. Das ist sicher mit ein Grund dafür, dass auch andere Restaurants sich in Valence angesiedelt haben. Denn sie wussten, dass Anne-Sophie Pic als Zugpferd auch ihnen nutzen wird. So gibt es also einige Bistros und auch Restaurants mit einem Stern.
1: I think it's going to be fine for us. So there are several restaurants in town that are one star, the Michelin or also bistros. We are just in the middle between the North Pole and the equator. So Valence is a kind of mix of everything. I mean, for religion, some people living in the north are more Christians and people living in the south are Protestants.
0: Nun, wir liegen ziemlich in der Mitte zwischen dem Nordpol und dem Äquator. So ist Valence auch eine richtige Mischung geworden. Nimmt man etwa die Religion, so leben im Norden der Stadt eher Katholiken, im Süden eher Protestanten. Beim Kochen verwenden einige Olivenöl, andere wiederum Butter. Und das Wetter, das wechselt auch immer, wie man ja sieht gerade. Valence liegt eben so richtig in der Mitte. Das ist auch typisch für unsere Stadt. Und was ich sehr mag, wir sind eine Stadt mit einer vernünftigen Größe. Wir haben Kultur, wir haben Lebenskunst, eine Reihe von Theatern und Bühnen und auch Möglichkeiten für Ausstellungen. Es gibt hier praktisch alles, obwohl ja unsere Stadt nur 65.000 Einwohner zählt. Also, abgesehen von Aktivitäten im Meer, also im Mittelmeer, kann man hier alles machen.
1: As we say at the Deli Pic, except the sea, I think we can do all the outdoors activities or inside. Side activities.
2: C'est Monaco, Monte Carlo.
1: In January and February is the Rally Monte Carlo Historic happening here also. So you've got all of former and old cars.
0: Im Januar und Februar geht hier die historische Rallye Monte Carlo über die Pisten. Da kommen dann Liebhaber historischer Fahrzeuge aus ganz Europa für ein 5-tägiges Rennen nach Valence. Und im Sommer gibt es hier ein 4-tägiges Festival, bei dem jeder Tag einem bestimmten Liedgenre gewidmet ist. Etwa dem französischen Chanson, städtischer Musikkultur, sowie auch dem Rap. Es gibt auch elektronische Musik oder Welt Musik. Da sind dann jeden Abend rund 10.000 Besucher in der Stadt und das ist eine richtig tolle Atmosphäre. Es ist so richtig voll hier.
1: There are around 10.000 visitors in the town, so you can imagine all the square is really full.

0: sure to.
1: If you stay, you've got the Fine Art Museum in town. You've got also something that doesn't exist anywhere, which is the Armenian Heritage Center, which is located.
2: Es gibt bei uns in Valence das Museum der schönen Künste und auch etwas, was es nur hier gibt. Nur hier, das armenische Kulturzentrum. 8-9% der Bewohner von Valence haben nämlich armenische Wurzeln. Denn während des Genozid von 1915 sind viele Menschen aus Armenien oder auch benachbarten Ländern wie dem Libanon oder auch Syrien per Boot zunächst nach Marseille geflüchtet und dann in weiterer Folge haben sie sich entlang des Flusses Rhône angesiedelt, wo sie eben Arbeit damals finden konnten. Und da Valence eben so praktisch zwischen Isère, Rhône und all dem anderen liegt, ist es ein guter Platz, um sich hier niederzulassen. Lyon ist nur eine Stunde Fahrzeit von hier entfernt und so haben viele dieser Menschen damals in der Seidenfabrik Arbeit gefunden und die Seide wurde dann nach Lyon geliefert und auch weiterverarbeitet und so leben in den Städten im mittleren Rhônetal deswegen auch heute noch viele Menschen mit armenischen Wurzeln.
1: All the cities in the middle of the Rhone Valley has a lot of Armenians.
2: Ein bekannter französischer Armenier, eine unsterbliche Legende, hörten wir zwischendurch, Charles Aznavour. Noch berühmter als dieser Chansonnier war Napoleon Bonaparte, der in jungen Jahren hier in Valence einen Teil seines Wehrdienstes abgeleistet hatte. Von Valence aus geht es in dieser Etappe nach Romans-sur-Isère. Gut 30.000 Menschen leben in diesem Städtchen an der Isère, einem Nebenfluss der Rhone. Eng verbunden ist Romans-sur-Isère mit der Schuhproduktion, denn bis in die frühen 1990er Jahre war die Stadt quasi das Zentrum der Schuhproduktion in Frankreich. Und auch heute läuft so mancher Monsieur und so manche Madame auf Schuhen aus Romans-sur-Isère. Das Schuhmuseum ist sicher nicht nur für die Damenwelt sehenswert, auch wenn uns eine nette Dame jetzt durch diese Räume führen wird, Sophie Duclos. Und diese Dame namens Lucie, sie besingt nun die Schuhe.

0: couture.
1: In Romans-sur-Isère, we started to make shoes in the middle of the 19th century, but they were very simple shoes at the time for everybody, like in some other places in France.
2: In Romans-sur-Isère wurde Mitte des 19. Jahrhunderts mit der Schuhproduktion begonnen, so wie auch in einigen anderen Standorten in Frankreich. Das waren damals natürlich sehr einfache Schuhe, die man getragen hatte. Dank aber einiger findiger Menschen, wie zum Beispiel Charles Jourdan, haben wir gleich zu Beginn des 20. Jahrhunderts begonnen, uns auf besonders hochwertige Schuhe zu spezialisieren. In der Zwischenkriegszeit hat sich die Produktion von hochwertigen Schuhen sehr gut entwickelt und nach dem Zweiten Weltkrieg in den 1960er und 70er Jahren ihren Höhepunkt erreicht. Doch mit der Globalisierung begann dann der Niedergang.
1: It was very important in the 1960s, 1970s, before going down with the globalization. Men had created all sorts of things to protect their feet a very long time ago, and we know that. But the first shoes made by professionals.
2: Ja, schon in sehr frühen Zeiten hatten Menschen damit begonnen, ihre Füße mit allem Möglichen zu schützen. Die ersten Schuhe, die professionell von Menschen für Menschen gemacht wurden, reichen weit zurück ins dritte Jahrtausend vor Christi Geburt. Das waren flache, bei den Zehen nach oben gebogene Schuhe. Sie wurden in Mesopotamien und auch im Mittelmeerraum getragen. Es waren, wie gesagt, bei den Zehen nach oben gebogene Schuhe, denn die damals verfügbaren Techniken, Leder zu gerben, die machten das Leder ziemlich hart. Und um beim Gehen ein gutes Gefühl zu haben, musste man die Schuhe daher im Zehenbereich nach oben biegen.
1: We have three parts in the museum. We can discover the local production, but we also have a very interesting collection of historical shoes.
2: In unserem Museum haben wir drei Bereiche. Man kann sich einerseits über die heutige Schuhproduktion informieren. Darüber hinaus haben wir auch eine sehr interessante Sammlung historischer Schuhe, die ein Schuhliebhaber gesammelt hat. Diese Sammlung haben wir in den 1970er Jahren angekauft. Wir sprechen hier also von Schuhen aus dem dritten Jahrtausend vor Christi Geburt bis hin zu Schuhen von heute. Besondere Stücke sind zum Beispiel Postillonstiefel, die ein Postbote damals trug, wenn er von einer Poststation zur nächsten unterwegs war. Das waren sehr dicke, sehr große Schuhe, die am Pferd befestigt waren, um eben die Füße des Postboten zu schützen. Wir haben aber auch Schuhe einer chinesischen Frau mit gebundenen Füßen. Diese Schuhe sind wirklich winzig, aber sehr elegant und durchdacht. Wir haben aber auch zum Beispiel Mokassins, die ein amerikanischer Ureinwohner getragen hatte und die mit Perlen verziert sind. Oder auch Schuhe aus der Zeit der Französischen Revolution in den Farben der französischen Trikolore.
1: For example, mules from the French Revolution with the colors of the French flag.
3: Allons enfants de la patrie, jour de gloire.
1: In the Middle Ages, in the 12th century, we started to have the same sort of turned-up shoes that we call.
2: Im Mittelalter, also im 12. Jahrhundert, hatte man diese ähnlich aufgebogenen Schuhe getragen wie ganz früher. Wir nennen sie Hühner, denn während der Kreuzzüge im Osten hatte man diese Form wiederentdeckt. Lederschuhe waren im Mittelalter sehr kostbar und weil die Straßen damals sehr schmutzig waren, hatte man hölzerne Sohlen angefertigt, um in diesem Dreck die Lederschuhe nicht zu sehr zu zerstören. Im 16. Jahrhundert tauchten dann die ersten Absätze auf, zunächst in Italien. Zunächst fand man damals sehr hohe Sohlen, richtige Plattformen. In Venedig zum Beispiel wurden solche Schuhe getragen und zwar von Damen gehobener Kreise. Die Absicht dahinter war, dass man größer erscheinen wollte als die anderen Leute. In Italien sind auch die hohen Absätze entstanden und wurden dann dank Katharina von Medici dann auch nach Frankreich gebracht. Zur damaligen Zeit konnten diese hohen Absätze nicht von den Sohlen unterstützt werden. Die waren nämlich nicht mehr sehr dick gewesen. Auf der Unterseite der Schuhe trug man damals daher eine zweite Sohle, weshalb man auch von reichen Schuhen spricht. Ja, solche Schuhe, von denen wir auch heute einige im Museum haben, wurden nur von Leuten der Elite getragen. Die einfachen Leute sind damals barfuß gegangen oder, wenn sie nichts hatten, oder bestenfalls waren sie mit Holzschuhen unterwegs.
1: Simple wooden shoes, really. The third part of the museum speaks about nowadays, actually.
2: Ja, im dritten Teil des Museums geht es um die Gegenwart, denn auch heute noch produzieren wir in Romans-sur-Isère Schuhe. Man kann auch sehen, wie sich die Schuhproduktion aktuell entwickelt, etwa mit Sneakers oder auch mit Festtagsschuhen. Im Bereich der Sportschuhe haben wir zum Beispiel Schuhe, die der Tennisstar Stan Smith getragen hat. getragen hatte. Da sprechen wir auch von bekannten Marken wie Adidas zum Beispiel, Nike oder Puma. Und erst kürzlich haben wir Schuhe erworben, die ein weltberühmter Fußballstar bei einem Spiel getragen hatte. Er hatte diese Schuhe für eine wohltätige Auktion zur Verfügung gestellt und wir haben sie gekauft. Barfuß oder Lackschuh, ja, die Geschichte von dem Stück Leder und Sohle, was unseren Körper meist von der Erdoberfläche trennt. Westlich des für seine Schuhe sehr bekannten Romans-sur-Isère befindet sich die Gemeinde Thaon-l'Hermitage. Wir sind damit rund 80 Kilometer südlich von Lyon hier in der Radioreise. Die rund 6000 Bewohner in dieser Gemeinde leben vor allem von der Weinproduktion und inzwischen auch vom Tourismus. Der Name Thaon bezeichnet übrigens diese bekannteste Weinlage dieses Ortes. Die Weinhänge sind terrassenförmig angelegt und als UNESCO-Welterbe geschützt. Dass immer mehr Gäste in diesen Ort kommen, liegt aber wohl an einem bildschönen Garten, mit dem nämlich Eric Bourgeat in den 1970er Jahren begonnen hatte. Er stellt uns seinen Garten gleich selbst vor und aus dem Französischen übersetzt uns das Barbara Schmidt-Bourgeat. Die gebürtige Österreicherin ist nämlich die Frau des Neffen von Eric Bourgeat. Und musikalisch beginnt Georges Moustaki die Erzählung. Es war einmal ein Garten. Il y avait un jardin.
0: Il y avait un jardin qu'on appelait la terre.
4: C'est fait d'une façon très simple. Quand j'ai décidé de restaurer cette maison, devant la maison, il n'y avait qu'un terrain vague.
5: Also im Zuge der Restaurierung des Hauses wollte Monsieur Bourgeat einen kleinen, sehr einfachen Garten nur anlegen, also mit Sand und Steinen, um etwas leicht und unter Anführungsstrichen jetzt zu bewerkstelligen ist, weil er immer nur für ein paar Wochen aus Paris heruntergefahren ist und hier quasi am Haus gearbeitet hat, gegärtnert hat. Und dann nach und nach ist der Garten aber immer größer geworden, besonders als er dann eine Reise unternommen hat, eben nach Japan, nach Kyoto. Als er dann zurückgekommen ist, hat er bemerkt, dass dieser Garten in Schuss seriös, also wirklich eine seriöse Sache werden musste und dass das nicht ein ganz kleiner Garten bleibt, sondern dass da wirklich ein großes Projekt, ein zukunftsträchtiges Projekt daraus werden wird.
4: Dokumentation, die ich hatte, um in meinen Recherchen weiterzukommen.
0: Es war ein kleines Garten, das gut riecht, der Metropolitan.
4: Au tout début, j'ai surtout utilisé les plantes qui poussaient naturellement dans les environs immédiats de la maison.
5: Also begonnen hat er wirklich mit den Pflanzen, die da heimisch sind, mit den natürlichen Pflanzen, mit Eichenbäumen, Pflanzen, die schon da waren, Sträucher, diese eben geschnitten und nach einer gewissen Version geformt. Und dann nach und nach hat er sich überlegt, was fehlt, was könnte er noch einbringen. Zum Beispiel Koniferen, Pinien, große Objekte, also die dann Tiefgang verursachen, wenn man sich die Vision jetzt vorstellt. Und dann nach und nach eben auch ein bisschen exotische Pflanzen, vor allem japanische Pflanzen, der japanische Ahorn, die japanische Kirsche, eben für die Kirschblüte, die wunderschön ist, und eben der kleinblättrige japanische Ahorn, der wunderbar die Farbe wechselt im Herbst.
4: Des végétaux d'origine japonaise. Pour que la visite soit réussie, il faut que le visiteur puisse faire le vide en lui.
5: Also es soll ein sehr langsamer Besuch sein, man soll sehr aufnahmefähig sein, man soll alle fünf Sinne genießen, also wirklich riechen, tasten, schmecken, manche Sachen kann man kosten, ja, hören, sehen natürlich, ja, ein Garten für fünf Sinne, wirklich langsam und bewusst, quasi meditativ erleben. Nicht das Wissen, nicht das botanische Wissen ist das Wichtige, sondern das Fühlen, das Erleben und ja, das Spirituelle fast.
4: Ce sont des lieux où la contemplation et non pas la visite rapide est nécessaire.
0: Dans mon jardin,

0: Chaque individu ressent différemment, probablement, mais l'essentiel des retours.
1: Also das größte Kompliment, das die Besucher ihm machen können, ist, wenn sie ihm sagen, das hat mir gut getan. Also ich habe einen schönen Moment verbracht, ich habe eine schöne Zeit verbracht, es geht mir gut.
0: Le compliment qu'on nous fait tout le temps, c'est ça m'a fait du bien.
2: C'est un jardin extraordinaire. Il y a des canards qui parlent anglais. Je leur donne du pain, ils remuent leur derrière.
3: Leben inmitten eines parkähnlichen Gartens. Eric Bourgeat hat sich hier sein eigenes kleines Paradies geschaffen. Für andere ist übrigens der Schokotempel des Ortes ein Paradies. Der Meisterkonditor Friedrich Bohr kreiert nämlich aus Kakao verschiedene kleinere oder größere Skulpturen und vor allem auch Schokoladenküchlein, Schokoladenbiskuits, Makronen, kandierte Schokoblüten, Minzschokoladenkuchen oder auch Liebesknochen. L'amour toujours. Unsere nächste Geschichte kommt aus der kleinen Gemeinde Otterif im Departement Drôme. Nicht einmal 2000 Menschen leben hier, doch diese kleine Gemeinde hat einen berühmten Sohn. Obwohl er nur einfacher Postbote war, hatte er sich seinen Traum von einem Märchenpalast verwirklicht. Dieser Palast steht heute allen offen. Es ist eine Reise um die Welt, eine Reise durch die Gedankenwelt eines kleinen Postboten, eines kleinen Postillons. Frédéric Le Gros leitet das Museum des Palastes.
4: It's a unique place in a world built by one man called Ferdinand Cheval. Ferdinand Cheval was a postman and he built it.
3: Ja, dies ist ein weltweit einzigartiger Ort. Ein prächtiger Bau, errichtet von einem Mann namens Ferdinand Cheval. Er war Postbote und hatte diesen Palais Ideal, wie er ihn nannte, ganz alleine gebaut. Gearbeitet hatte er immer nachts, nach seiner Arbeit, und das 33 Jahre lang. Das war Anfang des 20. Jahrhunderts, wie gesagt, immer nachts, bei Kerzen. Und das über einen Zeitraum von 33 Jahren. Wahnsinn. Er war Postbote gewesen und da legte er jeden Tag 40 Kilometer zu Fuß zurück. Und bei diesen langen Fußmärschen begann er von einem Palast zu träumen, sein eigenes Märchenschloss sozusagen gedanklich zu errichten. So begann er einen Entwurf zu zeichnen. Zu dieser Zeit las er auch viel und da entdeckte er manch einen wunderbaren Ort auf dieser Welt und wollte schließlich seinen eigenen Palast bauen. Dabei ist er nie viel verreist, im Gegenteil. Seine weiteste Reise führte ihn nach Lyon, nur eine Autostunde von hier entfernt. Also keine Spur davon, dass er Indien, Ägypten oder andere Länder entdeckt hätte. Aber hier in Otterivert, mitten in Frankreich, hatte der Postbote quasi all diese Länder geschaffen. Er hat, wie gesagt, viel gelesen, vor allem in einem illustrierten Magazin, wo er Kambodscha oder Ägypten und auch viele andere Länder dann quasi entdecken konnte. Manche sagen auch, Postkarten könnten ihn inspiriert haben, vielleicht. Aber hauptsächlich war es wohl das Magazin, in dem er so viel gelesen hatte.
4: Postcard could also inspire him, but it's mainly due to the magazine that I read. It's a big palace with some stairs, with some columns, terrace. You can go in the palace. It's not a place to live, it's really a monument.
3: Es ist ein großer Palast mit vielen Treppen. Man kann auch in den Palast hineingehen, wobei es allerdings kein Gebäude zum Wohnen ist, sondern ein Denkmal. Ein Denkmal, das von Eindrücken aus der ganzen Welt inspiriert ist. So kann man Tiere und Pflanzen aus der ganzen Welt sehen. Im Palast geht es aber auch um Kulturen und Religionen, um eine Maria-geweihte Kirche, ebenso wie um eine Moschee. Oder es gibt ja einen indischen Tempel. Man findet im Palast aber ebenso auch ein afrikanisches Haus. Also die ganze Welt ist hier vorhanden. Alles ist vorhanden. Das Gleiche gilt für Tiere. Wir haben Wölfe, Elefanten, Löwen, Hunde und vieles, vieles mehr. In seinen Gedanken wollte Ferdinand Cheval ein Weltmuseum schaffen. All seine gedanklichen Entdeckungen wollte er mit den Menschen teilen. Deshalb hat er auch all diese Gebäude und Tiere beschriftet. Er hat zum Beispiel ein Elfanat oder ein Kamel da aufgeschrieben, um eben das den Leuten verständlich zu machen. Denn zu seiner Zeit gab es ja noch keine Schulpflicht und gerade diese Gegend hier war sehr arm gewesen. Die Möglichkeit, die Welt wirklich zu entdecken, gab es daher kaum. Doch sein Gedanke war von Brüderlichkeit und Gleichberechtigung getragen. Eine ganz wichtige Botschaft des kleinen Postboten Cheval.
4: Also of fraternity, of everybody can live together. It's really an important message from Postman Cheval. Many famous people came there to visit and it inspired many major artists like Picasso who made a tribute to the Postman Cheval with
3: viele berühmte Leute sind hierher gekommen und der Palast hat auch viele große Künstler inspiriert, wie zum Beispiel Picasso, der dem Postboten Cheval mit 13 Zeichnungen seine Ehre erwiesen hat und auch mit ihm gewidmeten Gedichten. Salvador Dali hat einen Text über die Lebensgeschichte des Postboten Cheval verfasst. Neben Dali wurden auch andere von ihm inspiriert, wie zum Beispiel André Breton, Agnès Varda, Robert Arnault, Marcel Duchamp oder auch Simone de Beauvoir, ja, Marguerite Duras, Pablo Neruda und viele andere, die mir jetzt gerade einfallen. Jedenfalls war es eine ganze Schar von Intellektuellen und Künstlern, die hierher kamen und von diesem Palast inspiriert wurden. Und das waren nicht nur ganz normale Besuche, sondern in den meisten Fällen waren es Besuche, bei denen dann wieder etwas entstanden ist, wie zum Beispiel ein Text oder auch eine andere Arbeit. So haben alle etwas geschaffen als Reaktion auf den Postboten Cheval und dessen Arbeit, die ja wirklich von purer Kreativität zeugt.
4: Answer to the postman Cheval, to answer to this work, which is really the pure sign of creativity. It was a complex man. Living alone, quite single, but
3: er war wohl kein einfacher Mensch gewesen. Er hatte alleine gelebt, er war Single, das weiß man. Aber in seinem Bestreben, die Menschen an seinen Ideen teilhaben zu lassen, war er wirklich ein Genie. Man darf ja nicht vergessen, dass er viele Entdeckungen gemacht hat. Viele Menschen haben ihn damals aber nicht verstanden. Einige haben ihn sogar für verrückt gehalten. Aber auf seine Art war er, wie gesagt, ein Genie gewesen. Und einige Leute haben davon erzählt, dass er charmant war und Besucher herzlich begrüßt hatte. Jedenfalls ist es recht schwierig, sich ein eindeutiges Bild von ihm zu machen, was eben Ferdinand Cheval für ein Mensch war. Auf seine Art jedenfalls war er ein Genie.
4: Anyway, we can say that he was a genius.
3: Er war ein Genie und ein Abenteurer, denn die wahren Abenteuer sind im Kopf. Diese Region, so groß wie Bayern, würde Geschichten für viele weitere Sendungen liefern. Da wäre zum Beispiel die Schokoladenmanufaktur Bayron oder La Grande Chartreuse, das Mutterkloster des Kartäuserordens im Departement Isère. Saint-Étienne als Hauptstadt des Departements Loire ist zweifelsfrei eine Reise wert, gerade auch mit der modernen Wohnbauarchitektur des berühmten schweizerisch-französischen Architekten Le Corbusier. Irène Tanchet hat die Ehre, für diese große Tourismusregion Auvergne-Rhône-Alpes zu arbeiten und fasst das Angebot mit ein paar wenigen Sätzen zusammen. Unter dem Motto, es lebe der Urlaub, die Ferien.
5: Vive les vacances, les souris dansent.
6: Here we can practice all outdoor activities, but you can also visit cultural sites.
3: Man kann hier praktisch alle Arten von Outdoor-Aktivitäten absolvieren, aber ebenso kann man auch viele Sehenswürdigkeiten besuchen. Das berühmte Gemeinschaftswohnprojekt Firmini von Corbusier mit hunderten Wohnungen in einem einzigen Block gehört mittlerweile zum UNESCO-Kulturerbe.
6: In the Loire, in Firmini, which is classified on the UNESCO World Heritage. Also different museum of art.
3: Interessante Kunstmuseen gibt es aber etwa auch in Valence im Departement Drôme oder auch in Saint-Étienne. Teile davon sind von moderner Kunst geprägt und Saint-Étienne ist ein richtiges Zentrum moderner Kunst geworden.
6: You can have a walk, you can bicycling along the Rhone River, along the Viarona Road.
3: Man kann hier bei uns in der Region einfach spazieren, aber auch Radfahren, zum Beispiel am Radweg entlang des Rhoneflusses, der 800 Kilometer lang ist. Diese Region ist ja mit dem Rad ebenso gut zu erreichen, wie auch mit dem Auto oder auch mit der Bahn. Es ist eine Gegend, die wirklich gut und bequem zu erreichen ist.
6: Also by car or by train, it's a quite easy accessible destination. Gastronomy is very important in this region along the Rhone Valley.
3: Die Gastronomie spielt hier bei uns eine wichtige Rolle. Schon seit der Antike ist die Rhone ein wichtiger Fluss für den gesamten Handel und auch für Lebensmittel. Bekannt sind natürlich die Weine aus unserer Gegend. Es gibt viele Weinbauern, die man auch besuchen kann. Man kann auch in den Weinkeller gehen und sich mit dem Winzer unterhalten, wie er zum Beispiel seine Weine produziert, wird er gerne erzählen. Und natürlich kann man diese Weine dann auch verkosten.
6: And of course you can taste his wines.
5: Tes victoires flottent toujours plus haut, France.
6: People have to come here to see the sceneries, landscapes, and to really enjoy the real France.
3: Hierher kommen die Besucher hauptsächlich wegen der schönen Landschaft und weil man hier auch nette Leute kennenlernt und vielleicht sogar neue Freunde gewinnt. Wir sind ja hier im Herzen Frankreichs und man kann hier die französische Küche genießen, auch mit Produkten aus biologischem Landbau, wie Obst und Gemüse aus dem Département Drôme, dem Zentrum der biologischen Landwirtschaft in Frankreich. Man kann natürlich verschiedene regionale Spezialitäten genießen, wie zum Beispiel La Pogne, ein Hefekranz, ein Brot, eine Art Brioche mit Orangenblüte. Man kann aber auch zum Beispiel verschiedene Gerichte mit Lavendel probieren. Wir sind hier nämlich am Eingang zur Provence, wo es viele Lavendelfelder gibt.
6: Because we are not in the Provence, but we are at the center of the Provence.
3: La Provence, ja, wäre eine neue Radioreise. Hier am Tor zur Provence im Südosten der Grand Nation aber bieten wir gleich mehrere Möglichkeiten für einen Anschlussurlaub an. 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Außerdem geht es mit uns an die Côte d'Azur, zum Beispiel nach Cannes oder weiter bis nach Monaco. 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Und damit sage ich schon, salut mes amis, goodbye, ciao, adios, trotziens, haida, farewell, ancho, vislat, ayowomba, gülügül, dovigienje, das vidrenje und tobebachanje, mea salama und shalom. Und natürlich, au revoir et à bientôt. Und das mit einem Abschiedsgruß aus der Auvergne.
7: Adieu l'Auvergne, adieu montagne, adieu ruisseau, adieu gentian.
3: Adieu Auvergne. Bleiben Sie schön reisefreudig, meine Damen und Herren, denn es gibt noch mindestens 1000 Orte in dieser Welt zu entdecken. In diesem Sinn, wie immer, bis bald.
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1: So, hallo, Auguste Sandner hier. Heute bin ich ein wenig aufgeregt hier im Studio, denn normalerweise habe ich die Pressesprecherin Renate Liedtke, also Pressesprecherin des Theaters Nordhausen, hier alleine im Studio. Heute seid ihr zu zweit aufgetaucht. Mit wem bist du heute da, Renate?
2: Ich habe heute meinen kleinen Hund mit dem kleinen Nio.
1: Und irgendwie bin ich so aufgeregt, weil ich mir so wünsche, dass er sich wohlfühlt und dass alles gut geht.
2: Oh,
1: deswegen,
2: sieht gut aus.
1: Ja, liebe Hörer und Hörerinnen, wir sind heute also zu dritt im Studio mit tierischer Verstärkung und unterhalten uns heute, Renate, über das 6. Sinfoniekonzert. Was gibt es denn da genau zu
2: das
1: wissen?
2: Das hat einen tollen Titel, Titanen.
1: Ja, das fand ich schon klasse.
2: Ja, es ist am 9. und am 10. Mai im 9. Haus der Kunst in Sondershausen und am 10. bei uns in Nordhausen im Theater im Anbau. Und es hat ein, also irres Programm. Das ist genauso meins. Da muss ich unbedingt hin. Schon ein Meisterwerk des französischen Impressionismus eröffnet das Konzert. Und zwar von Maurice Ravel, Pavane für eine verstorbene Prinzessin. Ich sag's mal in Deutsch, weil mein Französisch ist nicht so toll. Pavane, das ist ein Schreitanz. So ein alter spanischer, italienischer. Man muss sich vorstellen, die Könige und Fürsten und ihre Königin und Prinzessin gehen da so in langen Schleppen und Roben einherschreiten umher. Und das ist so Pavane für eine verstorbene Prinzessin, aber das ist jetzt nicht eine Trauerrede auf eine, sondern auf eine Prinzessin, die vielleicht früher mal gelebt hat. Und er hatte so das Gefühl, er dachte an eine junge Prinzessin an einem spanischen Hof, die diesen Schreitanz vielleicht getanzt haben könnte. Und da gibt es ein ganz berühmtes Gemälde von Diego Velázquez. Ich weiß nicht, ob du es kennst. Das Hoffräulein.
1: Nee, kenne ich nicht.
2: Das ist so eine kleine, glaube ich, 4 Jahre alte Prinzessin, die in einem weißen, ausgestellten Kleid in der Mitte steht und
1: so, jetzt habe ich den Hund auf dem Schoß.
2: Und ringsherum die Könige schreiten. Und das war im Prinzip so seine Inspiration für dieses Konzert, also für dieses Stück. Und das ist eben elegant von zurückhaltend und ja, es ist ein bisschen nostalgisch, wie aus einer anderen Welt.
1: Okay.
2: Ja, und das Zweite, das ist was Moderneres, das ist von Karel Szymanowski, das ist einer der bedeutendsten polnischen Komponisten der ersten Hälfte des 20. Jahrhunderts und das ist sein zweites Violinkonzert. Und Szymanowski, und da ist auch so ein bisschen Impressionismus dabei, hat so eine Art polnischen Impressionismus entwickelt, also er malt regelrecht. Ne? Und ihn hat auch sehr interessiert die Musik der Goralen. Habe ich auch noch nie vorher von gehört. Das ist eine Bergbevölkerung in der Hohen Tatra. Und er hat ihre Tänze studiert, ihre Melodien und Spielweisen. Und inspiriert davon ist auch im zweiten Violinkonzert einiges. Vor allen Dingen diese Tanzweisen haben einen großen Einfluss gehabt. Es ist anders als andere Violinkonzerte einsätzig, also in so einem großen Fluss hintereinander weg. Und wird nur geteilt durch eine Solokadenz. Das ist, wo die Geige dann solistisch so mal alles so zeigen kann,
1: was sie so drauf hat.
2: Okay. Und die stammt nicht von Szymanowski selbst, sondern von seinem Freund, dem Geiger Paul Koranski. Und die beiden haben eigentlich dieses Konzert entwickelt. Die haben sich dann manchmal zurückgezogen, Partys gefeiert. Nein, ja. aber haben dann dieses Konzert zusammengeschrieben und also zusammen entwickelt. Geschrieben hat es natürlich Szymanowski. Und dieses Konzert, das hat eine unglaubliche Farbigkeit, also von den Klangfarben her. Das ist einfach, das saugt einen regelrecht auf, kann man sagen. Ich habe das gestern nochmal gehört. Das ist unglaublich. Es entstand 1931. Und das war leider schon kurz vor seinem Tod. Der ist an Luftröhrenkrebs gestorben und war ganze 54 Jahre alt. Okay. Der hätte noch so viele tolle Sachen machen können. Ja, aber dieses zweite Violinkonzert haben wir Gott sei Dank von ihm und das wird von einem echten Weltstar.
1: Nein, schon wieder ein Weltstar in Nordhausen.
2: Eine richtige, eine niederländische Geigerin, die übrigens auch eine super Bratschistin ist, Isabel van Keulen. Und ja, der Solopart ist ziemlich schwer, aber eben einfach wunderschön. Und darauf kann man sich freuen.
1: Toll.
2: Und jetzt kommt der absolute Hammer.
1: Ja.
2: Darauf freue ich mich. Das heißt eben auch wirklich schon Titan, dieses Werk. Es ist von Gustav Mahler die erste Sinfonie.
1: Oh, ja. Mahler.
2: Und die gilt wirklich als eins der bedeutendsten Werke des späten 19. Jahrhunderts. Von Mahler stammt so ein Ausspruch, seine Zeit werde kommen. Denn er war zu seiner Zeit nicht so, er war ein berühmter Kapellmeister und alles, aber nicht so, wie er sich das vorgestellt hat. Und es gab in den 70er Jahren, so 76, so eine richtige Maler-Renaissance. Da war das Kultstatus.
1: Okay.
2: Weiß nicht, da warst du noch.
1: Nein, da war ich noch. Genau. Wie nennt man es? Quark im Schaufenster.
2: Ja. Und Leonard Bernstein, den wir ja alle kennen, der hat da formuliert, dass diese Musik, also die von Mahler, durch ihre prophetische Kraft einen Regen von Schönheit auf die Welt sandte, welche ihr seither nicht wieder zuteil wurde.
1: Boah, ja. Das ist ja hier fast
2: und
1: eine...
2: Und Mahler ist wirklich, der nimmt so sein Publikum auf eine emotionale Reise, ich kann mal sagen, der Extreme. Also da sind auch so viele Sachen, die so parallel laufen. Also das ist alles. Also freudigste Lebenskraft und tiefste Todessehnsucht. Und das ist alles in diesem einem Stück. Es waren ursprünglich 5 Sätze. Die hat er für eine Aufführung in Hamburg für die Uraufführung komponiert und hat ihr eben den Titel Titan gegeben.
1: Okay.
2: Ja. Und hat die in 2 Abschnitten mit einem Programm komponiert. Okay. Und Programm heißt immer, dass er so einen Übertitel gegeben hat. Da hieß der vom ersten Teil Jugend, Zucht und Dornenstücke.
1: Aha, okay.
2: Ja, und die 3 Sätze da drin waren Frühling und kein Ende, Blumine und mit vollen Segeln. Und der 2. Teil, Commedia Humana, enthielt einen Totenmarsch in Kalotzmanier. Da kommt übrigens dieser berühmte Kanon, den kennst du auch, Bruder Jakob.
1: Ja.
2: Der kommt da drinnen vor.
1: Oh, wie schön.
2: Und der 3. Satz ist dann ein ziemlich grotesker Trauermarsch, kann man sagen. Und dann gibt es noch Dall'Inferno al Paradiso. Wenig später hat er dann die ganzen Titel verworfen und sollte auch nicht mehr Titan heißen und hat auch den Satz Blumine gestrichen. Wir spielen aber diese Hamburger Fassung mit der Blumine.
1: Schön.
2: Dauert eine Stunde.
1: Okay.
2: Durchhalten. Aber es ist einfach Hammer.
1: Eine Stunde?
2: Eine Stunde.
1: Nicht am Stück.
2: Am Stück.
1: Wirklich?
2: Ja.
1: Jetzt.
2: In der Pause noch mal Pipi machen. Ja. Und als Dirigent konnte auch ein super Dirigent geworden werden, Nicolas Pasquet. Der war vorher oder ist Professor für Orchesterdirigieren an der Weimarer Musikhochschule. Da war er und hatte 3 Chefdirigentenstellen inne in Petsch in Ungarn, in Neubrandenburg, in Coburg und arbeitet jetzt freischaffend in der ganzen Welt mit macht Tourneen durch die Schweiz, Italien, Frankreich, Südamerika, USA, Australien, Vietnam, Namibia und weiß ich nicht wo. Und
1: schön.
2: Jetzt in Nordhausen.
1: Ja, wieder mal.
2: Und in Sondershausen.
1: Genau, und liebe Hörer und Hörerinnen, wieder mal Weltklasse-Musiker und Musikerinnen hier bei uns vor Ort. Nutzen Sie die Gelegenheit und hören sich das 6. Sinfoniekonzert am Theater Nordhausen an oder halt in Sondershausen. Aber ja, absolute Empfehlung, Renate.
2: Ich sage nur Titan.
1: Titan, ja.
2: Viel Vergnügen.
1: Im wahrsten Sinne des Wortes.
2: Ja.
1: Ja, viel Vergnügen und bis bald.
2: Ja, tschüss.
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Der Lattenzaun. Es war einmal ein Lattenzaun mit Zwischenraum, ihn durchzuschauen. Ein Architekt, der dieses sah, stand eines Abends plötzlich da und nahm den Zwischenraum heraus und baute draus ein großes Haus. Der Zaun indessen stand ganz dumm mit Latten ohne was herum. Ein Anblick grässlich und gemein, drum zog ihn der Senat auch ein. Der Architekt jedoch entfloh nach Afri und Americo. Christian Morgenstern.

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2: Helmut Exner, Walpurgismord. Ein leicht schräger Krimi aus dem idyllischen Harz. Laut Rigo Fromm. Ich habe meinen ersten Krimi gelesen. Das ist ja sonst nicht meine Zielliteratur. Aber ich wurde zu einer tollen Lesung nach Bad Lauterberg eingeladen und dort wurde dieser Krimi vorgestellt und ich fand den gut. Aber wahrscheinlich, weil er ein bisschen wie ein Tatort Münster daherkommt. Zwar gibt es eine tolle Story mit vielen überraschenden Drehungen und Wendungen und einem dramatischen Finale, aber die Geschichte wird immer mit einem Augenzwinkern erzählt, was richtig kurzweilig ist und sich prima lesen lässt. Damit komme ich zum Negativen des Buches. Es hätten gern ein paar Seiten mehr sein können, Herr Exner. 215 Seiten sind ein bisschen wenig für so viel Lesespaß. Aber dafür gibt es laufend neue Krimis dieser Art von ihm. Seine Krimis spielen im Harz, weil der Autor auch aus dem Harz stammt. Eine Figur kommt in ziemlich vielen Krimis von Helmut Exner vor. Und das ist Oberstudienrätin Fräulein Lilly Höschen mit kurzem Ö und Sch, nicht Höschen. Darauf legt sie Wert. Fräulein Höschen treibt alle in den Wahnsinn mit ihrem Anspruchsdenken und ihren Prinzipien. Diese 80-jährige, aber rüstige Dame wird in einem Mordgeschehen verwickelt. Eines Morgens findet sie auf der Bank in ihrem Garten eine tote Frau, die sie auch noch kennt. Schnell nimmt Kommissar Schneider mit seiner Assistentin Gisela Berger die Ermittlungen auf. Zuerst gerät der Ehemann der Toten, Staatsanwalt Gutbrot, unter Verdacht. Der hat aber ein wasserdichtes Alibi. Durch dessen Aussage kommt aber ein längst vergangenes Ereignis wieder in den Blickpunkt. Am Walpurgis 1990 verschwanden die Eltern von Amdeus Besserdich, den Großneffen von Lilly Höschen, im Hochmoor des Harzes. Daraus entwickelt sich eine extrem spannende Story mit vielen Ebenen, die uns bis nach Kanada und ins Bayern der frühen 60er Jahre führen. Denn dort hat die ganze Geschichte ihren Ursprung. Enden tut das Ganze in einem packenden und nicht vorhersehbaren Finale. Und es ist nicht der Kommissar, der das Rätsel löst. Die Beschreibungen der Geschehnisse in den Wäldern des Harzes sorgen gleich auch noch für einen schönen Gruselfaktor. Auch lässt Exner einige Figuren im Harzer Dialekt sprechen, was eine sympathische Verbindung zum einheimischen Leser herstellt und die Geschichte noch authentischer macht. Walpurgismord spielt 2010 und Helmut Exner lässt die Themen dieser Zeit wie die Missbrauchsfälle der katholischen Kirche und die Steuerdaten-CD-Affäre mit einfließen. Verbindet dies aber sehr geschickt miteinander, so dass sich diese sperrigen Themen überhaupt nicht aufdrängen. Was der Autor richtig gut macht, ist das Zusammenspiel und das Darstellen und Beschreiben seiner Charaktere im Buch. Die schrullige Lilly Höschen, der ruhige, ausgeglichene Kommissar Schneider, der karrieregeile Staatsanwalt Huber, aber die interessanteste Person ist die Assistentin des Kommissar Gisela Berger. Die übernimmt den Part von Karl Friedrich Börne aus dem Münsterner Tatort, ist aber eher von der Marke Schimanski. Walpurgismord ist als Taschenbuch die richtige Strandliteratur für den Sommer. Exner hat die Geschichte wie ein Tagebuch aufgebaut, was den Vorteil hat, dass man Zeitsprünge und Ortswechsel besser nachvollziehen kann. Wer allerdings nicht gerne liest, sondern lieber hört, auch dem kann geholfen werden, denn Walpurgismord ist im EPV-Verlag auch als E-Book erschienen. Zu empfehlen ist dieser tolle Krimi aus unserer Heimat für alle ab 16 Jahren. Es sind doch einige gewagte Aussagen und Aspekte in dem Buch, die nicht für jüngere Hörerohren geeignet sind. Und dies war der Buchtipp von Rigo Fromm, vorgelesen von Lara.
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Es wächst eine ganze Menge von früher herüber. 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Nicolas Born.

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1: 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Hallo und herzlich willkommen zu einer neuen Sendung von More Than Music mit Lara. Heute mit den zwei Schwestern Mac und Dia und ihrem zusammengelegten Album Something Real und Here, Here and Here. Das Album wurde damals 2009 zusammengelegt und ich empfehle es auf jeden Fall weiter, denn wir schaffen heute nicht alle Songs davon. Aber jetzt wünsche ich erstmal sehr viel Spaß bei der Sendung und bei den Songs.

Mac and Dia ist eine US-amerikanische Rockband, die 2004 gegründet wurde. Sie wurde von den Schwestern Mac und Dia Frampton ins Leben gerufen und erweiterte sich später zu einer Quintettbesetzung unter dem Namen Coward's Courage mit der Veröffentlichung des Albums Straight Out of a Storybook in Las Vegas. Zuvor spielten dort Eddie Frantz, Ryan Hardy, John Cash und Alex Cruz. Nach dem Ausscheiden der vier Letztgenannten kehrten Mac und Dia zu ihrem ursprünglichen Namen zurück und wurden um Nicholas Price, Jonathan Snyder und Carlo Gimmons ergänzt.

Was das Album besonders macht, ist die Balance zwischen Konzept und Zugänglichkeit. Obwohl viele Texte auf konkrete literarische Figuren oder Motive anspielen, funktionieren die Songs auch unabhängig davon als emotionale Momentaufnahmen. Man muss die Referenzen nicht kennen, um die Stimmung zu verstehen. Sie vertiefern jedoch das Erlebnis für jene, die sie erkennen.

Das Genre der Band lässt sich gut zu Alternative und Indie einordnen. Indie, kurz für Independent, bezeichnet Musik, Filme und Kunst, die unabhängig von großen Major-Labels oder Produktionsfirmen entstehen. Es betont kreative Freiheit, oft verbunden mit einem DIY-Ansatz. Ursprünglich aus Punk und Post-Punk entstanden, ist Indie heute ein Sammelbegriff für Gitarrenpop, Rock, Folk und elektronische Musik, die sich vom Mainstream abhebt. Alternative ist ein Sammelbegriff für Musik, die seit den späten 1970ern als Gegenentwurf zum kommerziellen Mainstream Rock-Pop entstand.

Das Album Something Real and Here, Here and Here von Mac and Dia, veröffentlicht im Jahr 2009, ist ein bemerkenswert persönliches und zugleich literarisch inspiriertes Werk innerhalb der damaligen Indie-Rock- und Alternative-Szene. Die Schwestern Mac Frampton und Dia Frampton verbinden darin eingängige, oft verspielte Melodien mit textlicher Tiefe, die sich stark an klassischen literarischen Motiven orientiert.

Im Zentrum des Albums steht ein loses Konzept, das sich um Figuren aus Literatur und deren emotionale Innenwelt dreht. Besonders auffällig ist dabei die wiederkehrende Bezugnahme auf Holden Caulfield aus The Catcher in the Rye. Diese literarische Verankerung verleiht dem Album eine introspektive, fast erzählerische Struktur, bei der viele Songs wie Momentaufnahmen aus dem Leben sensibler, suchender Charaktere wirken.

Musikalisch bewegt sich Something Real and Here, Here and Here zwischen akustischem Indie-Pop, Alternative-Rock und einem Hauch von Emo-Ästhetik, ohne sich je ganz festzulegen. Die Arrangements sind oft reduziert, was den Stimmen der beiden Schwestern viel Raum gibt. Max klarer, manchmal leicht spröder Gesang trifft auf Dias emotionalere, dynamischere Stimme. Diese Kombination sorgt für eine besondere Intimität, die sich durch das gesamte Album zieht.

Inhaltlich kreisen die Songs um Themen wie Selbstfindung, Unsicherheit, zwischenmenschlicher Beziehungen und das Gefühl, nicht ganz in die Welt zu passen. Tracks wie Monster oder Indiana zeigen dabei eine Mischung aus jugendlicher Verletzlichkeit und trotziger Stärke. Andere Stücke greifen expliziter literarische Perspektiven auf und lassen Figuren sprechen, die mit Identität, Entfremdung oder moralischen Konflikten ringen.

Insgesamt ist Something Real and Here, Here and Here ein Album, das stark von Atmosphäre und Erzählkunst lebt. Es wirkt wie ein Tagebuch voller Beobachtungen und innerer Monologe, eingebettet in melodische, oft sanft treibende Indie-Arrangements. Gerade diese Mischung aus literarischem Anspruch und persönlicher Direktheit macht es zu einem besonderen Werk, das sich deutlich von vielen Veröffentlichungen seiner Zeit abhebt.

Und somit sind wir auch schon wieder am Ende meiner Sendung. Ich hoffe, euch hat die Musik gefallen, denn es gab ja nicht so viel zu erzählen. Aber ich hoffe, dass euch trotzdem einfach die Stunde mehr Musikalisches reingebracht habt, vielleicht auf dem Weg zur Arbeit, von der Arbeit, egal wie oder wo. Ich hoffe, die Musik hat euch gefallen und ich hoffe, wir hören uns beim nächsten Mal wieder bei More Than Music mit Lara, hier auf Radio Enno.

Axel Wunschbox. Die Hörergrüße und Wünsche hier bei Radio Enno auf UKW 100,4 MHz. Im Kommen jetzt von Sondershausen, Nordhausen auf 103,1 MHz. Und das Ganze weltweit zu hören auf www.radio-no.de. Und natürlich auch auf meiner Seite www.axel-wunschbox.de. Auf beiden Seiten über den Livestream. Ja, ich erfülle wieder eure Musikwünsche von Volksmusik bis aktuelle Charts. Das von 15 bis 17 Uhr, das Ganze live hier aus dem Studio 1 aus der 8. Etage am August-Platz 6 hier in Nordhausen. Und am Mikrofon, wie gewohnt, jeden Dienstag euer Axel Seifert hier aus Nordhausen. Für die kommenden zwei Stunden wünsche ich euch viel, viel Spaß natürlich mit mir und meiner Musik. Jo, auch wenn wir den Regen heute, den dringenden Regen, jetzt herbeizaubern. Der wird uns dann am späten oder am frühen Abend hier eintreffen. Und uns die ganze Nacht begleiten. Dein Regen muss sein. Die Natur wird's uns danken. So, wie gesagt, ich bin hier bis 17 Uhr live hier. Was haben wir heute? Dienstag, den 5. Mai schon wieder, 2026. Jo, wir haben schon wieder Mai, Wahnsinn. Ja, und was es alles heute noch bei Axel Wunschbox gibt, das erfahrt ihr nach der ersten Musik. Und das geht los heute mit Nova Space mit, und dann ja, mit dem Paradies, ja, mit Paradise. Viel Spaß damit.

Ja, Kaffeezeit ist es genau. Jetzt sind 15 Uhr und 5 Minuten dafür. Ich habe schon mein Käffchen weg. Vielen Dank an das Büro da vorne. Ja, ihr solltet euren Kaffee jetzt auch langsam einschenken und den Feierabend genießen. So, was gibt's heute alles bei Axels Wunschbox? Um 15.30 Uhr der ausführliche Wetterbericht für die Region Nordhausen bis einschließlich nächste Woche Dienstag. Und da haben wir schon wieder den 12. Mai. 15.45 Uhr der Ostdok-Titel. Heute noch wieder ein Wunschtitel für den Bodo aus Bielen. 16 Uhr die Nachrichten. Und in der zweiten Stunde, die kommt dann wieder Comedy mit Paul Panzer. Und natürlich aktuelle Nachrichten hier, die bei mir jetzt während der Sendung in das Studio flattern. Und hier kommt sie, die Hotline für eure Musikwünsche oder Grüße. Das ist die 03631 für Nordhausen und dann die 99311. Ja, die Hotline ins Studio 1 zum Axel für eure Musikwünsche oder Grüße. 03631 für Nordhausen und dann die 99 33 und dann die 11. Ihr könnt mir auch schreiben an axel-wunschbox@web.de oder ganz einfach bei Facebook mal reinschauen. Mein Name eben Axel Seifert und ja, vielleicht mich dort finden mit meinem Video. Ich übertrage ja Axels Wunschbox live bei Facebook und einfach in die Kommentarzeile euren Musikwunsch reinschreiben. So, jetzt bin ich erstmal soweit durch. Und bei mir geht's weiter mit erstmal Mr. President, Love, Sex und Sunshine. Sunshine wird ein bisschen weniger jetzt. Ja, das andere müssen wir sehen, was der Abend so bringt, sag ich mal so. Ich sage erstmal viel Spaß mit Mr. President.

Ja, das war Mr. President mit Love, Sex und Sunshine. Danach kommt jetzt erstmal das Gudu Josh-Projekt mit Infinity 2008. Und danach schauen wir erstmal zu den Terminen des Tages. Aber zuerst das Gudu Josh-Projekt. Philosophy. So, 15 Uhr und 10 Minuten Radio Inno mit der Sendung Access Wunschbox, die Hörergruß- und Wunschsendung live hier aus Studio 1. Relax.

Wir kommen jetzt zu den Terminen des Tages bei Access Wunschbox. Und zwar haben wir heute erstmal die Namenstage. Also zwei, drei kenne ich ja. Durch den vierten, den kenne ich eigentlich nicht. Also als erstes haben wir heute Namenstag Gotthard. Ja, dann haben wir Jutta, Sigrid und dann den anderen kenne ich leider nicht als Vorname. Nunzio, weiß ich nicht. Nunzio, hol mir bitte mal eine Tasse Kaffee. Ja, gut, das spricht ja fast den Zungenbrecher. Gut, das waren die Namenstage für heute. Was haben wir heute noch? Den japanischen Kindertag, internationaler Hebammentag. Ja, die haben wahrscheinlich immer weniger zu tun. Tag des deutschen Brotes ist heute auch. Ja, aber das Brot sollte man wirklich schätzen, weil das ist mit das Haupternährungsmittel eigentlich für alle Leute. Tag des Gebetes haben wir heute noch. Tag des herzkranken Kindes, das wünscht man natürlich keinen. Weltasthma-Tag haben wir heute noch. Und umarme ein Gartenhaus und mach ein Selfie-Tag. Och, das mache ich gleich hier im Studio 1. Ein Selfie-Tag, komm. Ja. Nein. Und dann haben wir noch der Befreiungstag in den Niederlanden. Das waren die Termine des Tages vom 5. Mai. So, beim Axel geht's mit Interaktiv weiter und Living Without Your Love. Jetzt war es ein bisschen Bum-Bum. Ist aber auch schon ein etwas älteres Stück. Wenn es mir die richtige Zeit. 1995.

interaktiv. Und wer mit dem Auto unterwegs ist, weiß davon, ein Liedchen zu singen. Der April 2026 ist der teuerste Tankmonat aller Zeiten. Noch nie waren die Kraftstoffpreise im Schnitt so hoch wie im vergangenen Monat. Für 1 Liter Super IC mussten Autofahrerinnen und Autofahrer im Durchschnitt 2,10 Euro, 9 Euro bezahlen. Die gleiche Menge Diesel 2,26 Euro. Damit wurde der Höchstpreis beim Dieselpreis aus dem Vormonat noch einmal um fast 10 Cent überboten. Wahnsinn, Wahnsinn, Wahnsinn. Ich kann ja nur an die Tankstellen appellieren, auch diesen wirklich die 17 Cent wirklich an die Leute weiterzugeben. Ja, ansonsten, weiß ich nicht, müsste man wirklich aus Protest mal alle Tankstellen blockieren. So, weiter geht's beim Axel mit den 18s. Und Mama, Mama Mia, das sage ich auch.

Mamma Mia! Und nach dem nächsten Titel von Desireless mit Voyage, Voyage, Voyage kommen wir dann zum Polizeibericht von Nordhausen.

Wie eben angekündigt, kommen wir jetzt zum Polizeibericht von Nordhausen. Am Sonntag gegen 14.50 Uhr wurde in der Halle Kasseler Straße in Nordhausen der 38-jährige Führer eines PKWs angehalten und einer Kontrolle unterzogen. Ein durchgeführter Drogenvortest verwies auf den möglichen Konsum von Betäubungsmitteln. Daraufhin wurde die Weiterfahrt untersagt und eine Blutprobenentnahme veranlasst. Auf dem Weg zum Funkstreifenwagen leistete der Täter erheblichen Widerstand gegen die polizeiliche Maßnahme. Hierbei wurde niemand verletzt. Im PKW des 38-Jährigen wurde kleine Mengen an Betäubungsmittel aufgefunden. Gut, ja, er wird da mit einer saftigen Anzeige rechnen müssen. So, wir machen jetzt noch weiter mit Sunrise, Call on Me, und danach kommen wir dann zum ausführlichen Wetterbericht für die Region Nordhausen.

15.32 Uhr, Access Wunschbox präsentiert jetzt das Wetter für die kommende Woche. Ja, heute Nacht, ich habe es eben noch mal auf der Wetter-App nachgeschaut, so gegen 20, 21 Uhr einsetzender Regen hier in Nordhausen bis morgen früh dann so um 7, um 8. Ja, wie sagt die Natur braucht's und das bei 12 Grad. Ja, ähnlich dann morgen, Mittwoch, dem 6. Mai. 15 Grad die höchste Temperatur und 8 Grad in der Nacht. Erhebliche Bewölkung und am Nachmittag kurze Schauer steht hier. Das gleiche gilt für Donnerstag, den 7. Mai. Am Morgen einige Schauer, dann möglich, ja, 13 Grad höchste Temperatur und 6 Grad in der Nacht. Freitag sieht es dann etwas freundlicher aus. Die Sonne kommt wieder hervor. 18 Grad die höchste Temperatur und 6 Grad in der Nacht. Ähnlich dann am Samstag bei 20 Grad die höchste Temperatur und 8 Grad in der Nacht. Sonntag haben wir so ein richtiges Aprilwetter, sage ich mal. Sonne, Wolken und vereinzelte Schauer. 22 Grad die höchste Temperatur und 11 Grad in der Nacht. Und am Montag nächste Woche am 11. Mai bleibt es bewölkt bei 22 Grad Höchsttemperatur, 9 Grad in der Nacht. Und nächste Woche Dienstag wieder Aprilwetter angesagt, Sonne, Wolken und vereinzelte Schauer, 21 Grad die Höchsttemperatur und 9 Grad in der Nacht. Das war sie, die Wettervorhersage für die Region Nordhausen. Bis nächste Woche Dienstag, den 12. Mai 2026. Und das Ganze präsentiert wurde von Access Wunschbox hier bei Radio Enno. So, was haben wir denn jetzt Schönes an Musik? Zuvor nochmal meine Hotline. Solltet ihr Musikwünsche oder Grüße haben, einfach anrufen hier bei mir im Studio 1 03614 Nordhausen und dann die 99 33 und dann die 11. So, weiter geht's jetzt erstmal mit Cascada.

Kaskada. Und jetzt kommen wir zum Tageshit vom 5. Mai von 1986. Dieser Titel war 6 Wochen in Deutschland in den Top 10. Und das war, Chris Norman mit Midnight Lady. Und den hören wir jetzt, wie gesagt, den Tageshit vom 5. Mai 1986.

ja, das war der Tageshit. Küssen mit Midnight Lady vom 5. Mai von 1986. So, ein Titel haben wir noch. Be Free mit Ayo Ayo und danach der Ostrock-Titel.

Ja, Be Free mit Ayo Ayo. Wir haben es genau 15:45 Minuten und bei Axels Wunschbox ist jetzt Ostsockzeit, ja. Und das ist ein Wunschtitel nochmal für den Bodo aus Bielen. Er wünscht sich die Gruppe Karussell mit dem Autostopp. Jo, damit gehen Grüße nochmal nach Bielen zum Bodo. Und hier kommt ja eigentlich der Ostsock und Titel oder auch Bodos Titel. Ja, Karussell mit Autostopp.

Ja, das war der Ausdruck-Titel über Access Wunschbox mit der Gruppe Karussell und Autostopp. Und dieser Titel ist aus dem Jahr 1979, wie ich eben nachgeschaut habe. Ja, das hört immer noch Radio Enno mit der Sendung Access Wunschbox, die Hörergrüße und Wünsche. Und das Ganze live hier aus Studio 1 aus der 8. Etage hier am August-Bierplatz 6 in Nordhausen. Und das bis 17 Uhr noch live. Ja, solltet ihr Musikwünsche oder Grüße haben, einfach anrufen 03631 für Nordhausen und dann die 99 33 und dann die 11.

Wir kommen jetzt nochmal zum Polizeibericht von Nordhausen. Einbrecher dringen in die Kleingartenanlage Sparta-Salza in Nordhausen ein und stehlen Solarlampen sowie Bewässerungstechnik. Unbekannte kletterten über den die Umfriedung eines Gartens in der Kleingartenanlage Sparta-Salza in Nordhausen. Hierbei entstand ein Sachschaden am Zaun. In der weiteren Folge wurden aus dem Garten Solarlampen und Teile einer Bewässerungsanlage entwendet. Beamte des Inspektionsdienstes Nordhausen leiteten Ermittlungen ein und suchen Zeugen, die Angaben zur Tat oder den Tätern machen können. Sie werden gebeten, sich unter der Telefonnummer von, der 03631, das ist die Vorwahl von Nordhausen, dann die 960, das ist die Telefonnummer der Polizei Nordhausen, sich bitte zu melden. So, ja. So, weiter geht's noch mit einem Titel von Mike Oldfield.

0: Es ist genau 16 Uhr und es folgen jetzt die Nachrichten von Radio Enno. Und Axel meldet sich danach dann für die zweite Stunde wieder.
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2: Am Mikrofon begrüßt sie Lara Meise und das sind unsere Schlagzeilen. Protesttag, Gleichstellung von Menschen mit Behinderung. Kriegsende, Stadt lädt zum Gedenken auf den Ehrenfriedhof. Umbruch, sinkende Kinderzahlen erfordern Kitaschließungen. Und Zählung, Stunde der Gartenvögel am kommenden Wochenende. Das Wetter, heute ist es bewölkt und regnerisch bei maximal 21 Grad. Zum heutigen Europäischen Protesttag zur Gleichstellung von Menschen mit Behinderung fordert die Gewerkschaft Verdi verbindliche Maßnahmen für mehr Barrierefreiheit. Konkret geht es um Verbesserungen in Bildung, Arbeitswelt, Wohnen und im öffentlichen Leben. Der Vorsitzende des zuständigen Arbeitskreises, Johannes Damati, betont, Gleichstellung sei ein Rechtsanspruch und brauche klare Vorgaben, Fristen und Kontrollen. Grundlage ist die seit 2009 geltende UN-Behindertenrechtskonvention, die volle Teilhabe garantiert. Am kommenden Freitag, dem 8. Mai, jährt sich das Ende des Zweiten Weltkriegs und die Befreiung vom Nationalsozialismus. Aus diesem Anlass lädt Oberbürgermeister Kai Buchmann in Nordhausen zu einer öffentlichen Gedenkfeier ein. Die Veranstaltung beginnt um 10 Uhr auf dem Ehrenfriedhof mit einer Kranzniederlegung. Im Anschluss werden am Ehrenmal für die gefallenen russischen Soldaten Blumen niedergelegt. Wegen sinkender Kinderzahlen steht die Kinderbetreuung in Thüringen vor einem Umbruch. Künftig kann es erforderlich sein, dass Einrichtungen geschlossen und Personal abgebaut werden muss. Die Landesregierung will den Wandel mit einem neuen Kindergartengesetz abfedern. Bei einer Anhörung im Bildungsausschuss des Landtags gab es daran jedoch Kritik. Der Gemeinde- und Städtebund bemängelt, das geplante dritte beitragsfreie Kindergartenjahr sei zwar sozialpolitisch sinnvoll, verbessere aber nicht die Betreuungsqualität. Außerdem fehle eine Regelung, um die vorgesehenen Zuschüsse des Landes an die steigenden Kosten anzupassen. Am Wochenende startet wieder die Stunde der Gartenvögel. Dazu rufen der NABU und der Landesbund für Vogel- und Naturschutz auf. Von Freitag bis Sonntag können alle Interessierten eine Stunde lang Vögel im Garten, Park oder vom Balkon auszählen und melden. Die Aktion liefert wichtige Daten zur Entwicklung heimischer Vogelarten. Im vergangenen Jahr beteiligten sich bundesweit rund 58.000 Menschen und meldeten über 1 Million Tiere. Und nun das Wetter für Nordhausen und den Südharz. Heute zeigt sich der Himmel wolkig bis stark bewölkt. Besonders am Nachmittag und Abend kommt es gebietsweise zu Schauern und Gewittern. Lokal kann dabei auch Starkregen auftreten, der unwetterartig ausfallen kann. Die Höchsttemperaturen liegen zwischen 16 und 21 Grad. Dazu weht ein schwacher Wind aus Nord bis Nordost. In der Nacht zum Mittwoch bleibt es stark bewölkt. Zeitweise fällt Regen. Örtlich sind auch eingelagerte Gewitter möglich. Die Temperaturen gehen auf 12 bis 8 Grad zurück. Es weht weiterhin ein schwacher Nordostwind.
0: Herzlich willkommen in der zweiten Stunde bei Access Wunschbox, die Hörergruß- und Wunschsendung. Ich erfülle noch eure Musikwünsche von Volksmusik bis aktuelle Charts, das noch bis 17 Uhr live hier aus Studio 1 aus der 8. Etage hier am August-Beheplatz 6 in Nordhausen. Das Ganze auf UKW 100,4 MHz, Kabelnetz 103,1 MHz und weltweit zu hören auf www.radio-no.de. Ich werde mich auch im Garten setzen und werde die Vögel zählen. Ich weiß schon, dass zwei garantiert da sind, nämlich auf meinen Lautsprecher. Die haben schon wieder ein Nest gebaut, wie jedes Jahr, und brüten da drauf bei meiner schönen Musik, muss ich wirklich sagen. Immer herrlich sowas. So, weiter geht's mit den Barcode Brothers mit Du, Du, Du aus dem Jahr 1999.

So, was gibt's alles in der zweiten Stunde bei Access Wunschbox? Ja, da gibt's Comedy mit Paul Panzer. Dann gucken wir nochmal auf den Polizeibericht von Nordhausen. Dann haben wir noch den Tageshit, den wir haben wir auch noch. Dann schauen wir noch auf das Programm von Radio Enno, was so nach Access Wunschbox kommt. Ja, und natürlich weitere aktuelle Nachrichten und natürlich eure Musikwünsche. Solltet ihr Musikwünsche oder Grüße haben, ja, dann könnt ihr hier bei mir hier anrufen. Das ist die 03631 für Nordhausen und dann die 993311. Ja, bis 17 Uhr das Ganze live geschaltet hier. 03631 für Nordhausen und dann die 993311. So, weiter geht's jetzt erstmal mit Musik und das mit Avicii und Levitz.

So, eben ganz frisch reingeflattert bei mir. Ja, eine Nachricht von der Bundespolitik. Jens Spahn bleibt Vorsitzender der Bundestagsfraktion von CDU und CSU. Ja, die Abgeordneten der größten Regierungsfraktion bestätigen den CDU-Politiker ein Jahr nach seinem Amtsantritt mit großer Mehrheit bis zum Ende der Legislaturperiode im Amt, wie die deutsche Presseagentur aus Teilnehmerkreisen erfuhr. Ja, gut, Herr Spahn, dann wünsche ich mal viel Spaß. So, weiter geht's bei Maxe mit Marquis und der Electronic Lady.

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1: Am Mikrofon begrüßt sie Lara Meise und das sind unsere Schlagzeilen. Protesttag, Gleichstellung von Menschen mit Behinderung. Kriegsende, Stadt lädt zum Gedenken auf den Ehrenfriedhof. Umbruch, sinkende Kinderzahlen erfordern Kitaschließungen. Und Zählung, Stunde der Gartenvögel am kommenden Wochenende. Das Wetter, heute ist es bewölkt und regnerisch bei maximal 21 Grad. Zum heutigen Europäischen Protesttag zur Gleichstellung von Menschen mit Behinderung fordert die Gewerkschaft Verdi verbindliche Maßnahmen für mehr Barrierefreiheit. Konkret geht es um Verbesserungen in Bildung, Arbeitswelt, Wohnen und im öffentlichen Leben. Der Vorsitzende des zuständigen Arbeitskreises, Johannes Stamati, betont, Gleichstellung sei ein Rechtsanspruch und brauche klare Vorgaben, Fristen und Kontrollen. Grundlage ist die seit 2009 geltende UN-Behindertenrechtskonvention, die volle Teilhabe garantiert. Am kommenden Freitag, dem 8. Mai, jährt sich das Ende des Zweiten Weltkriegs und die Befreiung vom Nationalsozialismus. Aus diesem Anlass lädt Oberbürgermeister Kai Buchmann in Nordhausen zu einer öffentlichen Gedenkfeier ein. Die Veranstaltung beginnt um 10 Uhr auf dem Ehrenfriedhof mit einer Kranzniederlegung. Im Anschluss werden am Ehrenmal für die gefallenen russischen Soldaten Blumen niedergelegt. Wegen sinkender Kinderzahlen steht die Kinderbetreuung in Thüringen vor einem Umbruch. Künftig kann es erforderlich sein, dass Einrichtungen geschlossen und Personal abgebaut werden muss. Die Landesregierung will den Wandel mit einem neuen Kindergartengesetz abfedern. Bei einer Anhörung im Bildungsausschuss des Landtags gab es daran jedoch Kritik. Der Gemeinde- und Städtebund bemängelt, das geplante dritte beitragsfreie Kindergartenjahr sei zwar sozialpolitisch sinnvoll, verbessere aber nicht die Betreuungsqualität. Außerdem fehle eine Regelung, um die vorgesehenen Zuschüsse des Landes an die steigenden Kosten anzupassen. Am Wochenende startet wieder die Stunde der Gartenvögel. Dazu rufen der NABU und der Landesbund für Vogel- und Naturschutz auf. Von Freitag bis Sonntag können alle Interessierten eine Stunde lang Vögel im Garten, Park oder vom Balkon auszählen und melden. Die Aktion liefert wichtige Daten zur Entwicklung heimischer Vogelarten. Im vergangenen Jahr beteiligten sich bundesweit rund 58.000 Menschen und meldeten über 1 Million Tiere. Und nun das Wetter für Nordhausen und den Südharz. Heute zeigt sich der Himmel wolkig bis stark bewölkt. Besonders am Nachmittag und Abend kommt es gebietsweise zu Schauern und Gewittern. Lokal kann dabei auch Starkregen auftreten, der unwetterartig ausfallen kann. Die Höchsttemperaturen liegen zwischen 16 und 21 Grad. Dazu weht ein schwacher Wind aus Nord bis Nordost. In der Nacht zum Mittwoch bleibt es stark bewölkt. Zeitweise fällt Regen. Örtlich sind auch eingelagerte Gewitter möglich. Die Temperaturen gehen auf 12 bis 8 Grad zurück. Es weht weiterhin ein schwacher Nordostwind.

0: Liebe Radio-Hörer, hier ist Grit von den Silberstimmen. Bei mir geht's heute ums Thema Wohngeld. Ich bin nicht allein im Studio. Ich habe mir Unterstützung wiedergeholt. Könnten Sie sich bitte mal vorstellen?
1: Hallo, mein Name ist Robert Kirchner. Ich arbeite im Landratsamt Nordhausen und bin dort der Fachgebietsleiter für das Wohngeld und die Wohnungsbauförderung.
0: Dankeschön. Wie immer war ich unterwegs in der Stadt in Nordhausen und habe einige Stimmen eingefangen zu diesem Thema. Ich rezitiere: Das ist mir doch zu viel Zettelkram, da verzichte ich doch lieber drauf. Warum sollen wir denn Wohngeld beantragen? Wir müssen es ja doch sowieso wieder zurückzahlen. Oder da müssen wir uns ja nackig machen in Bezug auf das Vermögen, was dann eben eingetragen werden sollte. Herr Kirchner, können Sie diese Äußerungen verstehen?
1: Ja, tatsächlich kann ich einige Äußerungen verstehen. Auf der anderen Seite muss man natürlich sagen, Wohngeld ist ja eine Sozialleistung und wenn ich eine Leistung beantrage, muss ich natürlich immer auch Unterlagen bereithalten, einreichen und auch natürlich die ein oder andere Sache, die für mich prekär ist, dann vielleicht auch offenlegen. Ja, das ist so, aber das gehört halt nun mal zu einer Sozialleistung dazu.
0: Wir steigen mal gleich ein. Herr Kirchner, was verstehen wir eigentlich unter Wohngeld?
1: Das Wohngeld ist eine staatliche Zuschussleistung. Sie ist jetzt nicht vergleichbar mit der Grundsicherung, die das ehemalige Bürgergeld für sich bereithält oder die Sozialhilfe, sondern die ist rein als Zuschuss zu betrachten und soll sozusagen die Bürgerinnen und Bürger mit einem geringeren Einkommen bei den Wohnkosten entlasten.
0: Wenn jetzt jemand sagt, Mensch, ich könnte auch mal Wohngeld beantragen, wo bekommt er denn den Antrag her, Herr Kirchner?
1: Also den Antrag auf Wohngeld, den kann er sich bei uns im Landratsamt Nordhausen abholen. Da kann er sich einfach im Bürgerservicezentrum melden und gibt dort sein Anliegen preis. Dann braucht er auch keinen zusätzlichen Termin, sondern die Anträge werden unten am Infoschalter sozusagen in Empfang genommen. Der Bürger kann natürlich auch online auf unserer Homepage die Anträge sich herunterladen. Dort sind auch gleich beschreibbare Dateien vorhanden. Und dann kann er sie, sage ich jetzt mal, per E-Mail an uns übersenden oder natürlich auch postalisch oder persönlich abgeben. Andernfalls ist noch die Möglichkeit, wenn eine Person jetzt eingeschränkt ist und hat vielleicht auch keinen Betreuer oder eine dritte Person, die eben unterstützen kann, dann können wir ihm den Antrag natürlich auch zusenden postalisch. Ne? Aber das wird dann im Einzelfall nochmal geprüft.
0: Was für Unterlagen benötigt man denn eigentlich, wenn man sagt, ich entscheide mich jetzt, Wohngeld zu beantragen und da habe ich so ein bisschen was recherchiert, unter anderem auch, was der Verdienst ist und das Scheidungsurteil. Herr Kirchner, können Sie uns mal sagen, was ist denn das für einen Einfluss hat, dieses Urteil?
1: Ja, also von den Unterlagen, die sind natürlich vielseitig. Wir haben alles Einzelfallregelung. Das heißt, bei jedem einzelnen Antrag sind natürlich auch unterschiedliche Unterlagen einzureichen. Das heißt, es hängt davon ab, ob ich eine alleinerziehende Person bin, ob ich ein Student bin, ob ich ein Auszubildender bin, ob ich vielleicht ein Rentner bin oder ein Normaler, der jetzt regulär arbeiten geht oder der arbeitslos ist. Das heißt, jeder muss zumindest die Situation seiner Wohnung uns preisgeben. Das heißt, Mietvertrag, einen aktuellen Kontoauszug, dass man sehen, dass die Miete gezahlt wird. Den Nachweis, dass er dort natürlich auch wohnt. Das heißt, das ist die sogenannte Meldebescheinigung, beziehungsweise, dass man den Personalausweis sehen. Die Nachweise zum Einkommen, das heißt, Lohnzettel, eine Verdienstbescheinigung vom Arbeitgeber, die Bescheide über Krankengeld beispielsweise, Arbeitslosengeld, gegebenenfalls aber auch natürlich auch von anderen Sozialleistungen, also der Grundsicherung durch das Jobcenter oder die Grundsicherungsleistung durch das Sozialamt. Das angesprochene Scheidungsurteil ist für uns soweit wichtig, dass wir natürlich prüfen müssen, wenn jemand geschieden worden ist, kann es natürlich sein, dass auch Versorgungsansprüche bestehen. Das heißt, wenn das Gericht festgelegt hat, dass bei den geschiedenen Personen ein Rechtsanspruch besteht, das heißt, jemand ist dem anderen unterhaltsverpflichtet, müssen wir das natürlich wissen und deswegen brauchen wir dieses Scheidungsurteil, weil dort steht es natürlich drin.
0: Bei der Berechnung des Wohngeldes, sind da die Heizkosten und Strom mit dabei, Herr Kirchner?
1: Also grundsätzlich gibt es natürlich Mietverträge etc., wo diese Heizkosten mit aufgeführt sind. Gesetzlich gesehen müssen wir diese Kosten aber herausrechnen. Das heißt, der Gesetzgeber hat festgelegt, dass normale kalte Betriebskosten natürlich Teil der Wohngeldberechnung sind, aber alles, was darüber hinausgeht, wie Strom, Heizkosten, Wärmekosten, Garagen, was nicht rein direkt zur Wohnung gehört und was auch jeder für sich verbraucht, der eine mehr, der andere weniger. Deswegen hat der Gesetzgeber gesagt, dass diese Kosten außen vor zu lassen sind und nicht berücksichtigt werden dürfen.
0: Ich habe ja fleißig interviewt in der Stadt in Nordhausen und eine ältere Dame sagte mir, da muss ich ja warten bis Flumenpfingsten, bis mein Antrag bearbeitet wird. Was sagen Sie denn dazu, Herr Kirchner?
1: Erst einmal ist mir jetzt dieser Begriff Flumenpfingsten jetzt nicht so geläufig, aber ich denke mal, das drückt wahrscheinlich aus, dass die Bearbeitungszeit relativ lang sein soll. Dazu muss ich sagen, es hängt natürlich von verschiedenen Faktoren ab. Das heißt, je nachdem, wie hoch das Aufkommen bei einem einzelnen Sachbearbeiter ist, je nachdem, ob andere Behörden eventuell mit uns korrespondieren müssen, kann es natürlich sein, dass der Antrag durchaus länger bearbeitet werden muss, weil wir natürlich erstmal die Gewissheit haben müssen, besteht überhaupt ein Rechtsanspruch auf das Wohngeld oder ist die Möglichkeit, dass eine andere Leistungsbehörde vielleicht vorrangig eintreten müsste. Zusätzlich ist es abhängig natürlich auch von den Bürgerinnen und Bürgern. Das heißt, wenn wir Unterlagen abfordern, kann es durchaus sein, dass der Bürger natürlich auch das mal vielleicht vergisst einzureichen oder nur teilweise einreicht. Dann müssen wir natürlich wieder nachfordern oder erinnern. Dadurch kann die Bearbeitungszeit natürlich auch sich weiterhin verzögern. Und dann haben wir eigentlich so das Credo, innerhalb von 6 bis 12 Wochen wollen wir natürlich alles bearbeitet haben. Das kann aber auch durchaus sein, dass bei dem einen oder anderen die Bearbeitung innerhalb von 2 bis 3 Wochen abgeschlossen ist und bei dem anderen einzelfallbezogen auch länger sein kann. Also das kann man von vornherein nicht so festlegen. Das hat halt, wie gesagt, Auswirkungen durch verschiedene Faktoren, die wir berücksichtigen müssen. Und das liegt manchmal natürlich auch, wir sind alle nur Menschen, auch vielleicht an uns, weil wir natürlich ein hohes Aufkommen haben oder weil der ein oder andere vielleicht auch mal natürlich krank sein kann. Und dadurch kann sich das immer mal verzögern. Was viele Bürgerinnen und Bürger vielleicht jetzt nicht ganz so wissen, ist, das Wohngeld ist eine übergeordnete Aufgabe. Das heißt, die Gelder werden jetzt nicht kommunal verteilt, sondern das Wohngeld wird hälftig durch den Bund und durch das Land finanziert. Und sollten wir unsere Bearbeitung abgeschlossen haben, wird das alles natürlich auch nochmal im sogenannten Landesrechenzentrum verarbeitet. Und die Gelder werden dann sozusagen durch den Freistaat Thüringen überwiesen an die Bürger. Und dadurch sind natürlich auch wieder einzelne Verzögerungen, die eintreten.
0: Wie lange bekommt man denn Wohngeld?
1: Also die Regelbewilligungszeit für das Wohngeld sind eigentlich 12 Monate. Wir können das natürlich auch etwas erhöhen und länger gestalten. Aber wenn wir wissen, dass bei dem einen oder anderen Bürger sich vielleicht Änderungen ergeben, weil er angegeben hat, er wird eventuell zeitnah ausziehen, es wird eine andere Person vielleicht einziehen oder das Einkommen ändert sich vielleicht, dann können wir auch diese Zeiträume verkürzen. Das hängt dann halt wirklich auf den Einzelfall.
0: Herr Kirchner, es gibt es ja auch Menschen, die im Alten- und Pflegeheim wohnen. Haben die auch Anspruch, ich denke mal mit Sicherheit, auf Wohngeld?
1: Ja, das ist richtig. Es gibt den sogenannten Wohngeldantrag für Heimbewohner. Der ist speziell für diese Menschengruppierung sozusagen geschaffen worden. Hängt aber auch meistens mit dem Sozialamt zusammen. Das heißt, man kann dort kombiniert die Leistung erhalten oder nur von einer der beiden Stellen. Aber das ist halt ein gesonderter Antrag, der ist ein bisschen vereinfacht im Verhältnis zum normalen Antrag auf Mietzuschuss oder auf Lastenzuschuss.
0: Herr Kirchner, eine abschließende Frage. Könnten Sie uns nochmal die Entwicklung schildern von 2022 bis jetzt des Wohngeldes?
1: Ja, also man kann schon sagen, dass das Wohngeld sich verändert hat. Gerade im Blick auf die gestaltete Wohngeldreform von 2023, da gab es dann schon, sage ich jetzt mal, einen Schub von Wohngeldanträgen. Man kann dann schon sagen, dass sich diese Zahl verdoppelt hat und viel mehr Leute versucht haben, diesen Anspruch auch geltend zu machen.
0: Herr Kirchner, ich bedanke mich für dieses sehr, sehr informative Interview, Ihre ehrlichen Antworten. Ich wünsche mir, dass da vieles sozusagen noch bewältigt wird in Ihrem Amt und weiterhin gute Ziele, da bin ich mir ganz sicher. Und das war's für heute wieder, liebe Radio Enno-Hörer, von Grit. Bis zum nächsten Mal.
1: Tschüss. 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
1: Am Mikrofon begrüßt sie Lara Meise und das sind unsere Schlagzeilen. Protesttag, Gleichstellung von Menschen mit Behinderung. Kriegsende, Stadt lädt zum Gedenken auf den Ehrenfriedhof. Umbruch, sinkende Kinderzahlen erfordern Kitaschließungen. Und Zählung, Stunde der Gartenvögel am kommenden Wochenende. Das Wetter, heute ist es bewölkt und regnerisch bei maximal 21 Grad. Zum heutigen Europäischen Protesttag zur Gleichstellung von Menschen mit Behinderung fordert die Gewerkschaft Verdi verbindliche Maßnahmen für mehr Barrierefreiheit. Konkret geht es um Verbesserungen in Bildung, Arbeitswelt, Wohnen und im öffentlichen Leben. Der Vorsitzende des zuständigen Arbeitskreises, Johannes Damati, betont, Gleichstellung sei ein Rechtsanspruch und brauche klare Vorgaben, Fristen und Kontrollen. Grundlage ist die seit 2009 geltende UN-Behindertenrechtskonvention, die volle Teilhabe garantiert. Am kommenden Freitag, dem 8. Mai, jährt sich das Ende des Zweiten Weltkriegs und die Befreiung vom Nationalsozialismus. Aus diesem Anlass lädt Oberbürgermeister Kai Buchmann in Nordhausen zu einer öffentlichen Gedenkfeier ein. Die Veranstaltung beginnt um 10 Uhr auf dem Ehrenfriedhof mit einer Kranzniederlegung. Im Anschluss werden am Ehrenmal für die gefallenen russischen Soldaten Blumen niedergelegt. Wegen sinkender Kinderzahlen steht die Kinderbetreuung in Thüringen vor einem Umbruch. Künftig kann es erforderlich sein, dass Einrichtungen geschlossen und Personal abgebaut werden muss. Die Landesregierung will den Wandel mit einem neuen Kindergartengesetz abfedern. Bei einer Anhörung im Bildungsausschuss des Landtags gab es daran jedoch Kritik. Der Gemeinde- und Städtebund bemängelt, das geplante dritte beitragsfreie Kindergartenjahr sei zwar sozialpolitisch sinnvoll, verbessere aber nicht die Betreuungsqualität. Außerdem fehle eine Regelung, um die vorgesehenen Zuschüsse des Landes an die steigenden Kosten anzupassen. Am Wochenende startet wieder die Stunde der Gartenvögel. Dazu rufen der NABU und der Landesbund für Vogel- und Naturschutz auf. Von Freitag bis Sonntag können alle Interessierten eine Stunde lang Vögel im Garten, Park oder vom Balkon auszählen und melden. Die Aktion liefert wichtige Daten zur Entwicklung heimischer Vogelarten. Im vergangenen Jahr beteiligten sich bundesweit rund 58.000 Menschen und meldeten über 1 Million Tiere. Und nun das Wetter für Nordhausen und den Südharz. Heute zeigt sich der Himmel wolkig bis stark bewölkt. Besonders am Nachmittag und Abend kommt es gebietsweise zu Schauern und Gewittern. Lokal kann dabei auch Starkregen auftreten, der unwetterartig ausfallen kann. Die Höchsttemperaturen liegen zwischen 16 und 21 Grad. Dazu weht ein schwacher Wind aus Nord bis Nordost. In der Nacht zum Mittwoch bleibt es stark bewölkt. Zeitweise fällt Regen. Örtlich sind auch eingelagerte Gewitter möglich. Die Temperaturen gehen auf 12 bis 8 Grad zurück. Es weht weiterhin ein schwacher Nordostwind.
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0: Also das Allerschönste, was Füße tun können, ist tanzen. 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
1: Okay.

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2: Herzlich willkommen zur Country Time. Eine Stunde voll mit Country Music. Mein Name ist Axel Weber und los geht's.

Neben vielen Informationen ist auch bei uns die Musik der Star in dieser Stunde, die Country Music. Ich habe für euch einiges rausgesucht. Wir hören Dirk Maverick, Billy Joe Spears, Billy White, Alan Jackson, viele, viele andere wie jetzt Willie Nelson.

An dieser Stelle ein herzliches Willkommen auch die Hörer von Radio Enno im Raum Nordhausen und von Radio OKJ im Raum Jena. Ihr seid auch immer mit dabei, wenn es heißt Country Time bei Radio SAB. Radio SAB kommt aus Saalfeld und jede Woche gibt es hier eine Stunde voll mit Country Music. Jetzt habe ich für euch Alan Jackson rausgesucht. 1958 wurde er in Georgia geboren, hat viele Auszeichnungen erreicht. Einer seiner Titel ist Summertime Blues aus dem Jahr 1994. Hier ist er mit einem anderen Song von ihm, Gone Country, Alan Jackson.

Sadie Carter in der Country Time. Auch immer wieder Country Musik auf Deutsch in dieser Sendung. Jetzt geht es weiter mit einem Titel aus dem Jahr 1996. Trail of Tears von Billy Ray Cyrus. Er wurde 1961 in Kentucky geboren, hatte seinen musikalischen Durchbruch im Jahr 1992. Das war mit dem Song Iggy Breaky Heart. Der hielt sich da 5 Wochen auf Platz 1 der amerikanischen Hitparade. Hier ist er aber mit Trail of Tears, Billy Ray Cyrus.

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1: Und mit dabei Radio Enno und Radio OKJ. Das sind Wilk & Friends.

Jetzt habe ich für euch Billy White dabei. Schon im Alter von 11 Jahren ging es los mit seiner musikalischen Entwicklung und im Alter von 15 Jahren gründete er schon seine erste Band, Billy White.

Das sind Lieder, die das Leben schreibt. Dirk Maverick. Kommen wir nun zu William Jennings. William Jennings wurde 1937 geboren in Texas, verstarb 2002 in Arizona. Er war immer wieder an der Spitze der Country-Charts, vor allem in der Zeit der 80er Jahre. Er war auch mal auf Konzerttournee in Deutschland. Jetzt hier bei uns zu hören in der Country-Time, William Jennings.

Linda Feller, immer nett, freundlich und gut gelaunt. Wer sie schon persönlich erleben durfte, weiß, von was ich spreche, und es macht immer wieder eine Freude, ihr zuzuhören. Aber auch andere Country-Musik kommt aus Deutschland. Ganz bekannt ist bei uns natürlich die Band Truckstop aus dem Norden von Deutschland. Die kommt jetzt gleich.

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1: Truckstop mit einem Johnny Cash Medley. Als nächstes habe ich für euch Toby Keith herausgesucht. Er wurde 1961 in Clinton, Oklahoma geboren. Verstarb leider schon im Alter von 62 Jahren im Jahr 2024. Als Kind kam er schon mit Country Music in Berührung, weil seine Großmutter ein Restaurant hatte, wo immer Country Music gespielt wurde. Toby Keith.

Ich bedanke mich bei euch fürs Einschalten zur Sendung. Würde mich freuen, wenn ihr das nächste Mal wieder mit dabei seid. Euer Axel Weber. 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

gerade neulich nachmittags machten meine Frau und ich einen Nachmittagsausflug nach Beverly Hills. Schauten in der Privatschule vorbei, die unser Ältester besucht. Viele Berühmtheiten lassen ihre Kinder da. Da sagt die Lehrerin, es gibt hier ein Problem. Ihr Kind tut einfach nicht, was man ihm sagt. Das ist so ein grober Brocken, der quält die anderen Kinder. Und wenn er spielt, verlieren kann er nicht. Moment mal, Lehrerin, nur eine Minute bitte. Vielleicht sind meine Ohren ja verstopft oder ich erkenne den Sinn der englischen Sprache nicht mehr. Hören Sie, Verehrteste, eins müssen Sie einfach wissen.

an diesem Abend kommen ein paar junge Geschäftsfreunde von uns, eingeflogen aus New York City. Sie werden bei uns wohnen, nun so ein, zwei Wochen, schätze ich mal. Und ich werde sie ausführen in Restaurants und all das. Werde ihnen richtig gutes Kokain besorgen, dass sie so unbedingt nicht kriegen, da wo sie hergekommen sind. Und diese eine Frau des einen, so ein ganz süßes, braunes Brötchen, da bin ich doch eigentlich verpflichtet, mal was auszuprobieren, oder was meinen Sie dazu? Frau Lehrerin, ich möchte Ihnen gerne noch eine Sache erzählen, gerade heute Morgen. Fuhr meine Frau und ich in dieses Hotel da in den Bergen. Ja, das jeder kennt ganz recht. Das Bel Air Hotel, wo ein sehr guter Freund von uns sich zufällig gerade auffällt. Und der Name dieses jungen Mannes ist Mr. Bruce Springsteen. Ja, genau. Oh, wir sprachen über sowas wie Holzschnitzereien und dergleichen, neue Gitarren, die wir beide mögen. Und wissen Sie, was er da nebenbei zu mir gesagt hat? Ich sag's Ihnen, was er da nebenbei zu mir gesagt hat. Er sagte, Randy, ich bin's ein wenig leid.

hat noch nicht gerappt. Aber wir wollen ja ein richtig grooviges, smoothiges, abgehendes Protestlied machen. Deswegen brauchen wir euch.

jetzt kann ich mal ankündigen, kurz wieder eine Premiere. Ich drehe durch. Patricia Gabriele Sieglinde. Das heißt ja jemand Sieglinde. Das ist gut so, weil Sieglinde kriegt ja ganz schön was ab in dem Lied. Viel Spaß. Wir nennen sie immer Siggi.

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